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1: Jetzt geht's weiter mit Frank Lars. Leck mich doch am Arsch.
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1: Ja, das geht hier an den neben mir.

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1: Ja, deswegen leck mich doch am Arsch, weil mein Schatzi hat hier Frauen sind Schweine gewünscht. Also, deswegen

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1: Jetzt kommt hier noch Ibo, nur ein Kuss und dann goodbye.
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1: Ja, und danach habe ich dann noch ein Lied und dann mein Gute-Nacht-Lied.
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Ja, jetzt kommt hier mein Gute-Nacht-Lied, Sternschnuppe, Schlaf, Kindlein, Schlaf. Ja, und damit verabschiede ich mich von euch allen hier und wünsche euch eine gute Nacht.

Ja, einen wunderschönen guten Abend allerseits. Hier ist sie wieder, eure Honey. Ja, mit der Party Time. Ja, holen wir mal den Tanz in den Mayen nochmal nach. Ja, genau. Ich sag mal den Jean einen schönen Modi-Feierabend und im Radio-Clan den Sepp einen schönen Modi-Feierabend. Und wünsche euch gleich viel Spaß bei meiner Sendung. Ich hoffe, ihr seid in Feierlaune noch so ein bisschen. Ja, genau. Also, den Anfang machen wir hier mit Harpe Kerkeling. Jetzt geht die Party richtig los. Ja. Und Hot Banditos mit Veo Veo. Und Captain Hollywood mit Morse und More.

Ja, und nun geht's hier weiter mit wilde Herzen und totale Finsternis. Ja, und danach Banger Boys mit We Like to Party. Ja. Und dann kommt Roland Kaiser mit seinen 7 Fässer Wein. Also, naja, wer dann Durst hat, kann dann trinken, ne?

Ja, und nun geht's hier weiter mit Scooter und Maria. Like it loud. Ja, genau, jetzt wird's laut. Und danach Diana Sorbello mit Heartbreak Hotel. Und Shazies Party Jungs, She's Party Jungs mit Akadu.

und nun haben wir nochmal Roland Kaiser, den 7 Fässer Wein, weil vorher hat er das unterschlagen. Ja, genau, geht ja gar mal gar nicht. Und Frank Zander sagt, Kurt will tanzen. Ja, und dann auch Queen mit We Will Rock You.

Stopp. Kurt will tanzen. Jawoll. Der kleine Japaner läuft und läuft. Feuer. Gut, Knut. Ein bisschen zu fett, Ted. Hau rein, Hein.

Ja, und nur nochmal Schießparty, Jungs, mit Akadu. Ja, das hat er auch unterschlagen hier. Mein Boss macht, was er will. Geht gar nicht. So, und danach Axel Fischer mit der Eskimo Tanz. Und Les Ketchup kommt mit Aserie. Yeah. Gut, ja. Und danach noch die Partysänger mit Yesterday Man. Genau, alles dabei für euch.

0: So. Ja, hallo, hier ist die zweite Hälfte, genau, zum Senden. Als nächstes kommt Luna mit Latino Lover. Dann Buddy
1: Pax Club und Markus Becker
0: mit der Wellermann-Song.
1: Und Aquagen mit
0: Partyalarm.
1: Und ab geht's.
0: Ja, genau, ab geht's, Leute. Tanzt, was das Zeug hält.

Seid ihr bereit für die nächste Stufe im Aquagen-Zyklus? Dann zieht euch warm an. Und ab geht's.

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0: könnt ihr es fühlen.
1: Ja, sag mal, kannst du mir mal einen Hunderter borgen? Ich bin schon wieder chronisch platt. Ja, genau, das sagt diese Ötzi, genau so in etwa. Ja, und Show Buddy Buddy mit Dancing Party. Und dann kommt Ronny Becker mit Dance of the Day, Dance of the Day. Ja, genau.
2: Immer noch einmal
1: quer über den Zoll. Genau. Ja, ab geht's.

Ja, als nächstes kommt Helmes Hausband mit Grisera. Naja, ich kann das nicht ganz so gut singen. Dann kommen die Randfichten mit Ja, lebt denn der alte Holzmichel noch? Ja, ich lasse das mal lieber. Dann mit Toni Marshall und Roberto Blanco. Resi, bring mir Bier her.

0: Hier steht der Michael und der wird euch gleich erklären, was es mit dem Holzmichel auf sich hat. Ich übergebe hiermit das Wort. Bitte schön.
1: Ja, liebe Freunde hier in der Festhalle. Wollen wir mal testen, ob das Lied von Michel allgemein bekannt ist? Ja, wir wollen das einmal durchprobieren. Der Text ist ganz einfach. Lebt denn der alte Holzmichel noch? Ja, er lebt noch, stirbt nicht. Und bei dem Jahr lebt noch haben wir uns so gefreut, da sind wir mal aufgesprungen, haben die Arme hochgerissen und uns gefreut über das Leben des Michels.

0: stirbt nicht.
1: Ja, das hat dem Holzmichel schon gut gefallen, aber noch nicht gut genug. Ja, der Holzmichel, das war ein alter Mann, der lebte draußen im Walde mit seiner Frau. Da hat Igor Holz gehackt. Ja.
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1: Ja, und da haben wir ein Lied gesungen. Das haben wir gerade geübt. Und das singen wir jetzt gemeinsam auf dem Weg zu Holzmichels Hütte.
0: Ja.

0: wieder hin. Eines Tages dann wurde unser Michel krank. Dem war also ganz schlacht. Kreidebleich war er. Und wir kommen wieder zu der Hütte hin. Und wir dachten, Mensch, wie sieht die da aus? Da haben wir gleich ein bisschen Arznei verabreicht.
1: Pflanzlich,
0: ja. Ein bisschen Huflattichtee hat man mit.
2: Krügerol.
0: Ja, all das sollte helfen, unseren Holzmichel wieder auf die Beine zu kommen. Ja. Aber die Frau kam schon uns entgegen und sagt, macht nicht so viel Krach. Sing das Lied schön leise. Und das machen wir jetzt gemeinsam.

0: nicht. Eine Woche später noch hat, war unter Holzmichelschuhe wink, bissel vom Canopy gerutscht. Ja, dann ging's also zunehmend schlechter.
1: Hat er Kupfwieding gehabt?
0: Kupfwieding, Mungenschmerzen, alles war dabei. Wir mussten dann ein bisschen schärferes Zeichen auftragen. Analgin, Tomapyrin, Neoangin und Paracetamol-Zäpfchen haben wir verabreicht.
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0: Und die Frau kommen schon wieder entgegen und sagt, Mensch, das ist mir alles viel zu viel Krach hier. Wir flüstern am besten nur noch das Lied.

0: hockt euch bloß schnell wieder hin.
1: Bitteschön. Anderthalbe Woche später haben wir uns nun wieder aufgemacht zu Holzmichels Haus in seiner Frau. Da war er doch tatsächlich fast vom Kanapé runtergerutscht. Der Loch bloß noch ein paar Uhren. Ja, hat auch bloß noch ein wenig gerächelt. Da war nicht mehr los mit unseren Michel und uns blieb nicht weiter übrig, als das Lied nur noch zu summen. Und das machen wir jetzt bitte gemeinsam.

0: Und der Holzmichel war wenige Stunden später scheintot. Er lag also jetzt unten auf der Diel, hat kein Mucks mehr gesagt.
1: Der Arm verleiert.
0: Ja, Arm verdreht, alles. Ach, wir dachten, jetzt ist es soweit. Und in Anbetracht der Situation, die ja nun nicht mehr schön war, haben uns dann entschieden, das Lied nur noch zu schweigen ab.

Nun sind Wochen, wenn nicht gar Monate vergangen. Wir haben nichts mehr von unserem Michel gehört. Wir haben uns dann das entsprechende Tagesblatt bestellt, um nachzuschauen, wann steht er denn drin. Ja, und als wir da nicht lesen konnten, haben wir uns eine Streiselblume genommen und sei wieder raus im Wald, um die letzte Ruhestätte unseres Michels zu besuchen. Und wir kommen so in die Nähe des Hauses. Auf einmal höre ich so ein Geräusch, so ein Klopfen. Da dachte ich, Mensch, der Michel hat ja eher Holz gehackt. Warte, sich die wieder erholt haben. Ich gehe näher ran, auf einmal erkenne ich ihn wieder. Und dank unserer Pflege und eurer Hilfe hat er sich doch tatsächlich wieder erholt. Und lasst uns noch mal ein Loblied auf unseren Michel singen. Bitte noch einmal mit voller

und ihr hört schon Rackman Bone Man mit Human. Captain Jack mit Drill Instructor. Und danach Captain Traumschiff mit Major Tom völlig losgelöst. Ja, ab geht's hier. Seid ihr denn noch alle wach hier? Also, ne? Rauf auf die Tanzfläche, hopp, hopp.

Ja, und als nächstes kommt Bob Dylan mit Knocking on the Heaven's Door. Genau. Dann DJ Herzbeat und Tony Holiday mit Nie mehr allein sein. Ja, und das widme ich der Honey. Genau. Dann Bruce Springsteen mit Dancing in the Dark.

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Ja, Dancing in the Dark. Und nun gehen wir in den Endspurt. Und zwar Alex Rosenrot, diesen einen Tanz. Danach Elvis Presley mit Jailhouse Rock. Und Andrea Berg kommt nochmal. Ich liebe das Leben. Ja, genau. Ja, und dann melden wir uns nochmal wieder und dann ist auch schon wieder Feierabend. Meine Güte, gingen die 2 Stunden schnell rum. Ja, so ist das, ne?

0: gleiche Welle, gleiche Stelle. Ja, wieder mit einem Mix aus vergangener Zeit oder was Neues. Im Übrigen, das sage ich auch immer wieder gerne, darf sich natürlich auch dann was gewünscht werden bei unseren Radios. Und kommt gerne rein. Hier ist der Freitag, noch ein Freitag. Und die Musik ist auch noch eine Musik, ja. Und ab und zu kommen auch schon mal die krassesten Töne. Aber ich versuche immer alles jeden recht zu machen, wenn es dann irgendwo möglich ist. So, wir starten erstmal mit diesen und dann melde ich mich gleich wieder. Bis gleich.
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2: Baumann und Klausen.
3: Ja, Amtsherr Klausen.
4: Morgens, Alfred. Was ist denn mit dir los?
3: Ach, hör bloß auf. Ich bin total erkältet. Und Schuld daran ist nur unser Chef.
4: Herr Bollmeier?
3: Ja.
4: Wieso, was hat denn der mit deiner Erkältung zu tun?
3: Weil er wieder mal Dinge von mir verlangt hat, die fast unmöglich sind. Er rief am Freitag an und meinte, ich solle ihm sofort die Unterlagen runterbringen über das neue Parkhaus. Die waren noch versehentlich im Januar bei mir gelandet.
4: Ja, und?
3: Ja, ich natürlich sofort runtergestürzt durch den kalten Flur. Da ist so seit Wochen die Heizung ausgefallen und da habe ich mir was weggeholt. Hans-Werner, ich bin nicht mehr der Jüngste und keiner nimmt Rücksicht drauf.
4: Das ist echt eine Frechheit von Bollmeier. Der doch als Chef auch für das Wohl seiner Mitarbeiter zu sorgen.
3: Ja.
4: Und stell dir mal vor, du fällst für die nächsten 3 Wochen aus. Wer soll dich denn ersetzen? Hast du dir schon was aus der Apotheke geholt?
3: Aber sicher, Hans-Werner. Ich habe mir Polypropol-Schnupfenmittel geholt. Hat aber eine Nebenwirkung, meint der Apotheker.
4: Welche?
3: Man soll schrecklich müde davon werden.
4: Ehrlich?
3: Ja, und weißt du was? Ich habe dir gleich auch ein Fläschchen mitgebracht, zur Vorbeugung.
4: Das ist ja prima. Aber jetzt nicht schlapp machen, Alfred. Ich schlage vor, Käffchen.
3: Aber das macht doch wach.
4: Ja, aber ich habe entkoffeiniert da.
3: Okay, dann bis gleich bei dir.
4: Bis gleich.
3: Biko!
0: Ja, und zum Anfang macht erstmal DJ Bobo mit Fantasie. Zum Wachwerden, wenn's der Kaffee nicht tut.

So, jetzt musste ich erstmal den Titel auslaufen lassen, weil Vitamine am frühen Morgen betreiben Kummer und Sorgen. Genau. Auch das Wetter schwächelt hier ein bisschen in Kiel, aber das macht nichts. Fenster ist auf hinter mir. Ich bekomme keinen kalten Rücken. Nö, dafür sind 11 Grad okay. Sonne schwächelt heute ein bisschen, aber das macht in dem Sinne nichts. Genau. So, jetzt wollte ich erstmal alle begrüßen und natürlich alle die angeschlossenen Sender mal wieder. Nicht? Mit Radio Clan geht's los, dann Tirol. Dann willkommen von Tirol natürlich in schöne Deutschland. Ja, unheimlich schön. Und dann Honey's Music World, Radio White Dragon habe ich da noch anzubieten, Peters Musik Diener und Musik World Gießen sind hiermit angeschlossen. Und bei Peters Music Diener oder Dinner habe ich da festgestellt, irgendwas klappt da irgendwo nicht. Ist ein anderer Kollege mit drauf. Ich weiß nicht, was da abgesprochen wurde. Ich wusste leider von nichts. Ich habe mich da einfach reingedrängelt. Bitte dann vorher mit Absprache. So, was habe ich denn jetzt anzubieten für die nächsten 2 Stunden? Da wäre einmal jetzt gleich für euch Davia Lavi meine Art Liebe zu zeigen. Das ist einfach den Mund zu halten. Ach nee, das reimt sich ja nicht. Dann der wilde Jürgen mit Anneliese. Und danach geht's hier weiter.

So, nun hatte ich erstmal meinen Apfel gut verdauen können. Ich warte noch immer aufs Bäuerchen, dass es geschmeckt hat. Das hört sich ja gut an, lieber Andreas. Vielen Dank. Da kam mir gerade eine Mitteilung bei WhatsApp. Übrigens, WhatsApp, sind wir natürlich vertreten. Und ich sag mal so, bei Facebook auch. Und wenn irgendwo Wünsche kommen, dann vielleicht auch bei Facebook auf den Seiten, wenn ich dann da irgendwo eine Mitteilung erhalte. So, aber bei jedem... das ist wieder völlig normal um diese Uhrzeit. Rettungskräfte wieder unterwegs mit Blaulicht. Ja, die wollen dann zusehen, dass sie zu ihrem wohlverdienten Pause kommen, wo sie sich dann hinstellen können und dann Musik lauschen können. Soll es auch geben. Jetzt geht es aber weiter. Wieder ein Remix, also mit Dalida. Am Tag, als der Regen kam, hört sich ein bisschen anders an. Ein bisschen neuer, ein bisschen frischer. Aber danach kommt Dravi Deutscher mit You Want Love. Und viel Spaß dazu.

So, den haben wir auch abgedudelt, genau. Drafi, Deutscher hier bei, ja, ich sag jetzt mal im Allgemeinen, bei Radio Clan und Freunden. So, jetzt habe ich für euch Pump the Nation mit Dan Winter und Frei und Grenzenlos mit Daniela Alfifito. Daniela Alfifito, Frei und Grenzenlos. Ja, so sieht das nämlich aus. Und ich hoffe, dass ihr einen relativ schönen Vormittag habt und viel Spaß bei meiner Musik.

So, das waren die beiden. Jetzt kommen wir mal, wie üblich, bei mir in der Sendung mit Elvis Presley mit For Ill Time. Genau. Ja, ich sagte ja schon mal bei der letzten Sendung, die Brille, die ist immer beschlagen. Genau. Und danach habe ich die Flippers für euch vom Winde verweht.

So, mal ganz schnell erzählt, was jetzt kommt. Und zwar, das sind die Prinzen. Das ist alles nur weggeschnappt, geklaut. Und die Pudis machen danach weiter mit der Wilde Frieden. Also, oder Wilder Frieden. Ja, die Pudis und die Prinzen am Anfang. Viel Spaß.

So, nach kleiner Verzögerung, weil ich mir gleich erstmal eine Kippe anmache. Ja, muss alles sein, Freunde, sonst hält man den Tag eh nicht aus. Ne? Normalerweise stehen hier schon eine Kiste Bier neben mir, aber das lassen wir dann morgen weg. Ja, morgen. Jetzt kommt was ganz Bekanntes, und zwar Andy Bock kennt jeder, kennt aber jeder noch Dieter Thomas Heck. Ja, ich weiß was, singen die beiden zusammen nämlich. Und danach kommt DJ Marco mit Alpen Handyman mit DJ Marco. So ist es richtig. Na, wollen wir mal horchen, ne?

So, das war eben Doris Day, aber nicht eben das letzte Stück, sondern Maskin Shopping Show, nein, Chopé. Doris Day sang Making Chopé und Doro war das eben mit Rock On. So, jetzt kommt nochmal Dorte. Das ist auch eine deutschsprachige Sängerin, schon ein bisschen her, das Ganze. Mit Tobago Hello. Tobago Hello, ja, das kennt ihr eigentlich. Vom Titel her sagt mir das was.

0: Ja, ihr wisst das alles, was es heißt. Die zweite Stunde wird eingeläutet bei Toddy und schöne Musik als nächstes demnächst. Die Ansage. Nö, das läuft einfach so weiter. Mit W und zwar Without You Mind 150 und ein Mix.
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1: So, das war mal was Leises. Was live ist. Live ist live. Nicht mehr tun. Aha. Gut, ich schaue gleich mal rein, was im Internet so los ist, kurz. Aber deswegen mache ich auch erstmal die nächste Ansage mit Ragusta. Kommt immer da, das kommt immer dann, wisst ihr, wenn man den Interpreten nie so spielt, mit Dean Tai, DJ Ross for the Radio Remix. Okay. Und danach kommt Chinggis Khan mit Windjammer. Also das kann ich aussprechen, ja.

So, es hat sich jetzt ausgejammert hier, weil es nämlich jetzt mit Dustin Springfield weitergehen. Mit dem Titel I'll Only Want to Be With You. Und nochmal ein Elvis-Klassiker mit Barcelona. Und dann haben wir noch genug Zeit. Ach ja.

0: Baumann und Klausen.
1: Ja, Amstrad Klausen.
2: Morgens, Alfred.
1: Morgens.
2: Sag mal, kannst du mir wohl mal deine Schreibmaschine leihen? Hm? Meine hat nämlich gerade eben ihren Geist aufgegeben. Und ich muss doch noch für Gertrud die Einladung für ihren Windbeutel-Club tippen. Da freut die sich doch schon seit Wochen drauf.
1: Du, das geht im Moment leider nicht.
2: Hm? Sag bloß, du brauchst sie gerade.
1: Nein. Ich kann mich nur nicht bewegen. Ich nehme gerade ein Fenchel Fußbad. Hat Ella mir mitgegeben, damit ich endlich mal was gegen meinen Fußpilz tue.
2: Hast du einen Eimer unterm Tisch oder was?
1: Nee, ich habe mir aus der Teeküche die große Obstschale geholt, aus der Albertsen vom Umweltamt mittags immer seinen Obstquark schaufelt. Da passen meine Mauken genau rein.
2: Das ist ja praktisch.
1: Hat aber auch seine unangenehmen Seiten. Jetzt riecht es in der ganzen Bauabteilung wie im Teeladen von diesem Joschka Fischer-Verschnitt aus der Rosenstraße. Sogar Bolle soll sich schon beschwert haben und hier gewesen sein.
2: Wieso? Du musst doch wissen, ob er da war oder nicht.
1: Das hat mir Nielsen von nebenan erzählt. Ich kann doch nichts sehen. Meine Brillengläser sind von dem Wasserdampf total beschlagen.
2: Alfred, Alfred. Du und deine kleinen Wehwehchen immer. So, kann ich deine Schreibmaschine nun haben oder nicht?
1: Natürlich, alter Junge. Ich kann dir aber nicht sagen, ob meine funktioniert. Die habe ich bestimmt ein Dreivierteljahr nicht mehr benutzt.
2: Ah, weil du jetzt den Computer hast.
1: Welchen Computer?
2: Den haben sie doch vor 4 Wochen geliefert.
1: Ach ja, den habe ich ja auch noch. Wo ist er bloß? Ach, der steht noch original verpackt im Schrank neben der neuen Kaffeemaschine. Weißt du was? Den baue ich heute noch auf.
2: Und wenn du gleich am Schrank bist, dann könntest du doch auch, ich meine...
1: Käffchen? Klar, aber wundere dich nicht, wenn der in Anbetracht des öffentlichen Wassernotstandes ein bisschen nach Fenchel schmeckt.
2: Bäh, Teufel.
1: Keine Angst, Hans-Werner. Beim Käffchen wird nicht gefuscht. Bis gleich.
2: Bis gleich.
1: Bingo.

Ja, liebe Freunde, jetzt gibt's das Psychoradio. Ja, ihr habt richtig gehört. Nein, die kommen nicht gleich zu euch um 12. Der Titel heißt einfach so, von Hubert K. Und danach habe ich Hugo Strasser. Sagt euch nichts? Oh, ein ganz bekannter, ich sage jetzt mal Dirigent, mit Jet Jive. Ja, also instrumental ist. Oh, und dann sehe ich gerade auf meinem Bildschirm, wir haben es dann ja schon wieder so weit danach, dass wir Tschüss sagen können. Aber keine Panik auf der Titanic. Um 16 Uhr geht es dann ja weiter für 2 Stunden mit dem Peter zusammen, und aber gleich erst dazu.

kam scheinbar nicht schlecht. Die Hörerzahlen beweisen es. So, jetzt kommt der Rauschmeißer-Titel oder ihr macht euch schon für den anderen Kollegen bereit. Warum denn auch nicht? Und lauscht Augenblick bei mir noch rein, bei Totti. Ja, ich sag euch schon mal Tschüss. 16 bis 18 nachher später mit Peter. Werden es interessiert. Und auch wieder gemischtes Doppelt. Und mit viel Spaß, denke ich auch, mit dem letzten Titel, und der Titel heißt Centerfold, verabschiede ich mich mit der Gruppe Gales Band. Und danach kommt mein Outro und dann bin ich raus. Und dann sage ich euch noch einen schönen Mittag und genießt die Sonne, falls sie denn da ist. Bis dahin, sagt ganz lieb euer Toddy. Tschüss.

0: Da wackelt die Reeperbahn. Applaus für Lale Andersen hier in Tauschers Plattenkiste, der Kultserie auf dieser Welle, die nicht viel Wind machen kann um sich. Ja, uns fehlen einfach die großen Ventilatoren. Daher sind wir froh, wenn Sie unsere frohe Muse durch die Lüfte tragen, uns also weiterempfehlen. Da gibt es ja so einige, ja, die uns immer wieder hier neu hinzukommen, wie ich auch immer wieder lese. Ein Hörer zum Beispiel, der jetzt nach längerer Auslandszeit wieder zurück in Schleswig-Holstein ist und da uns entdeckte. Bleiben Sie uns treu, Sie werden das garantiert nicht bereuen. Sie werden bei uns immer wieder auch Neues, Altes entdecken, wie jetzt. Denn Sie alle kennen doch sicher noch das Musical Dracula nach dem gleichnamigen Roman. Aber vielleicht erinnern Sie sich nicht mehr an dieses Lied hier.
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Wäre ich der Wind aus dem Musical Dracula. Der nächste Sänger hat auch im Musical mitgespielt in My Fair Lady, ein vielseitiger. Frank Duval, eigentlich Frank-Uwe Patz, 1940 in Berlin geboren, Komponist, Bandleader, Sänger und Arrangeur. Er schrieb Musik für Filme von Margot Werner, Maria Schell oder auch Klaus Löwitsch. Besonders viel Musik schrieb er für die ZDF-Krimiserie Derrick. Mehr als 200 Musiktitel, ganz, ganz viele Songs in ganz, ganz vielen Folgen. Auch ein Windlied, eines, das mir immer wieder unter die Haut geht, kann ich nie genug davon bekommen. Face to the Wind.

nicht zu viel versprochen. Melancholisch, kraftvoll, richtige Soundkreation, die Frank Dybal produzierte. Für Derrick, aber auch für den Alten. Ausgestrahlt in fast 100 Ländern der Welt, damit eine Musik für eine weltweite Fangemeinde. So wie auch diese Melodie hier aus Deutschland einst um die Welt ging. Von einer Gruppe mit Liebe zu Insekten. Hier gespielt vom Heeresmusikchor 300.

Forshing Winds hieß diese Komposition. Und Sie merken es, uns geht die Puste hier nicht aus. Nein, wir haben noch ganz viel Wind in der Kiste und sind dazu gern mit Ihnen auf der Piste. Windlieder aus meinem Archiv.

0: Frosch aus Lena Waleitis, was der Wind erzählt. Ihre melodischen, oft ja melancholischen Gesänge mit viel Moll. Jawohl, ist eben osteuropäisches Blut bei ihr. Und beim nächsten Sänger, da ist Seemannsblut zu hören. Roslaw auf dem weiten Meer.
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Es ging, wie zu vermuten war, natürlich um die Liebe, die verloren scheint auf hoher See. Oder eben doch nicht. Unzählige Lieder drehen sich darum. Ich bin selbst jedes Mal überrascht, wenn ein Lied einen anderen Namen trägt und sich dann doch wieder als Liebeslied entpuppt. Bruce Law, so viel Wind und keine Segel. Also, halten wir den Wind. Das Wetter ist gerade sehr, sehr gut, sehr schön warm und das Ambiente stimmt auch.

Mary Rose, blaues Meer und warmer Wind. Die moderne Mary Rose hier in Tauschers Plattenkiste, der Kultserie auf dieser Welle. Heute um etwas, das in Maßen gut ist. Übertrieben das Gegenteil von gut ist. Wie so oft, sehr schwer, die Mitte zu halten. In dem Fall haben wir es ja auch nicht in der Hand. Naja, nicht direkt. Der Klimawandel lässt zumindest an gewissen Stellen schon mal langsam grüßen. Über den Klimawandel aber lässt es sich sehr, sehr schwer Schlager singen. Da fehlt, denke ich, eindeutig so ein Udo Jürgens heute, ja, der uns heute noch mehr mahnen würde, als er zu seiner Zeit schon sehr, sehr gemahnt hatte. Also widmen wir uns der romantischen Betrachtung des Windes mit einem super schnulzen Schlager, den ganz viele jetzt mit singen, respektive mit summen können.

Shooby Dum Dum. Ja, so gekonnt muss man erstmal singen können. Howard Carpendale, Du fängst den Wind niemals ein. Ein Riesenhit damals im Jahr 1974. Wenn Sie den Titel Wind of Change hören, dann sagen Sie doch natürlich sofort The Scorpions. Ja klar, eines dieser Wendelieder 1990. Aber der Wind der Veränderungen, der wurde schon früher besungen. Wenn auch leider ohne politischen Erfolg. Jedenfalls ohne großen politischen Erfolg. Aber musikalisch steht das folgende Lied dem anderen kaum hinterher. Völlig vergessen. Mike Batt im Jahr 1980. The Winds of Change. 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

Mike Batt, The Winds of Change, der Wind der Veränderung. Und da fällt mir hier die folgende Weisheit in die Hände. Wenn der Wind der Veränderung weht, dann bauen die einen Mauern und die anderen Windmühlen. Und genau das meint auch diese Formulierung hier. Wir können den Wind nicht ändern, aber wir können die Segel anders setzen.

Stan Gartz spielte uns die alte Melodie Blowing in the Wind, eine Aufnahme aus dem Jahr 1963 war dies. Die Antwort, ja, weiß nur allein der Wind, heißt es ja in diesem Lied auf Deutsch, aber manches wissen auch wir.

Der Wind hat sich gedreht. Gerd Böttcher war dies, eine Erinnerung an diesen Schlagersänger, der im Jahr 1985 in Dortmund starb, geboren 1936 in Berlin. Hier wuchs er auf, nahm nach einer Ausbildung als Gärtner Gesangsunterricht. Unter dem Pseudonym Tino Merano trat er mit Schlagern in Kneipen auf und war Sänger des Tanzorchesters von Hans Karwe. Nicht Hans Karste, Hans Karwe. Ganz ehrlich, Tino Merano finde ich persönlich, also passt doch sehr gut zum Schlager. Gerd Böttcher klingt eher bürgerlich. Aber der große Orchesterleiter Werner Müller, der später auch übrigens dieses legendäre Rias Tanzorchester führte, er vermittelte Gerd Böttcher nicht nur einen Plattenvertrag bei der Decca, er war es auch, der sagte, nee, Gerd, ja, nennt sich lieber wieder Gerd und nicht Tino. Und die ersten Hits, das waren größtenteils deutsche Coverversionen von englischen Hits, wie zum Beispiel die deutsche Version von Jambalaya oder Ich komme wieder, eine Adaption des Hits It's Now or Never von Elvis Presley. Naja, der hat sie auch wiederum geklaut von O Sole Mio. Jetzt liegt hier wieder eine Coverversion auf und Sie haben gut 3 Minuten Zeit zu raten, was für eine.

Abendwind. Ted Herold im Jahr 1979 nach der Originalmelodie von Twilight Time von den Platters. Ja, der Fanclub rund um unseren Stammhörer Matthias Deinert aus Potsdam, der weiß bei der folgenden Stimme gleich, wer es ist. Wollen Sie, meine Damen und Herren, nochmal raten? 2 Minuten haben Sie.

Grüß mir das Meer und den Wind. Von diesen beiden Worten hatte sie ja öfter gesungen. Sie, Lala Andersen, Stammgast hier in unserer Nostalgie-Sendung Tauschers Plattenkiste, die Kultserie auf dieser Welle. Mitunter mutieren wir ein wenig zum musikalischen Rätsel, um es vor der Lieblosigkeit zu bewahren. Deshalb darf ich gleich noch eine Frage nachreichen. Ich frage Sie nicht, wer hier jetzt singen wird. Das sage ich Ihnen. Frédéric François. Sein Lied heißt L'aimer encore, also nochmal lieben. Es ist die französische Version von, ich bin mir ganz sicher, es ist nicht so schwer für Sie.

0: Da, da, da, da. Ja, die einen, die haben nach ein paar Sekunden schon gesagt, das ist doch und war doch klar. Und die anderen schauen ein wenig ratlos. Frédéric François, L'aimer encore, die französische Version von Stimmen im Wind, bei uns seinerzeit ein großer Erfolg für Juliane Werding. Und dieser eben gehörte Frédéric François, kein Franzose, nein, geboren in Italien, hatte da auch gesungen, lebt aber inzwischen im wallonischen Teil von Belgien und da spricht man eben Französisch. In Belgien war er ein großer Star gewesen, verkaufte mehr als 35 Millionen Tonträger. Mehr konnten nur noch Salvatore Adamo und Jacques Brel vorweisen. Naja, bei diesen beiden Namen ist die Konkurrenz eben sehr, sehr hoch. Bei der nächsten Platte, da muss ich auch mal genau hinhören, als ich die Platte jetzt zum ersten Mal gehört habe, nach längerer Zeit. Und ich musste mich vergewissern, dass es ein Sänger ist. Ja, den mag ich sehr, aber ich kenne eher die älteren Lieder, die Schlager, die Chansons von ihm, da wo er auch diesen Wiener Dialekt drin hat. In jungen Jahren klang er ein wenig anders, ohne eben diesen Wiener Dialekt, den er sich dann später ein wenig auch angeeignet hatte, wegen eben dieser Interpretation. Jetzt ein ganz, ganz junger Michael Heldau.
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Michael Heldau, begleitet vom Orchester Robert Opratzko. Jetzt bläst der Wind. Und er bläst sich auch zu einem richtigen Wirbelwind. Der Jazz- und Unterhaltungsmusiker Hermann Rohrbeck macht nun ordentlich Wind auf der Bühne der Erinnerungen. Und sein Orchester spielt uns die Melodie vom Wirbelwind.

0: Hermann Rorbeck und seine Musiker. Er trat bereits im Jahr 1915 auf, also mitten im Ersten Weltkrieg, mit in einem Salonorchester im damals legendären Berliner Hotel Excelsior auf und später gründete er eigene Jazz-Sinfonika, tingelte durch andere Etablissements an der Spree, dann war er auf Expressdampfern zu hören, der Reederei Lloyd und hier eben als Wirbelwind, Hermann Rorbeck. Der Wirbelwind, der legt sich nur ganz, ganz kurz und bläst gleich wieder auf bei uns. Gleiche Stelle, gleiche Welle. Auf alle Fälle denn. Ciao, sagt der Alex und wie immer.
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0: So, ich mach damit den Deckel dieser Plattenkiste ganz langsam wieder zu. Eine Stunde lang musikalische Nostalgie geht langsam zu Ende. Alexander Tauscher ist mein Name. Ich hoffe, es hat Ihnen gefallen, meine Damen und Herren. Wenn ja, dann sind Sie beim nächsten Mal auf jeden Fall mit dabei. Wenn nicht, dann erst recht. Und dann merken Sie beim nächsten Mal, wie toll diese Show hier ist. Bis zum nächsten Mal. Auf Weiterhören. Meine Damen und Herren, es war mir eine Ehre.

0: TQ und Bye Bye Baby. Platz Nummer 28 in den bayerischen Singlecharts 1999. Jetzt ein echter Partykracher. Eines meiner großen Lieblingshits aus den 90ern. Ja, war mir gar nicht so bewusst, dass der erst 99 rausgekommen ist, aber so ist es. Ann Lee und Two Times. Toller Hit, der sich 6 Wochen lang in den bayerischen Singlecharts in den Top 10 halten konnte. Im Endeffekt Platz Nummer 27. Naja, und dann startete im Fernsehen eine neue Serie. Erst immer montags, später dann sogar täglich. Ja, der gute Mann, der bei Viva eigentlich sehr erfolgreich war, hatte auf einmal auf Pro7 seine eigene Show. Wer? Stefan Raab. Und gleich in der ersten Folge gab es einen Ausschnitt von den beiden Jungs, nämlich den Ölapalömer Boys. Stefan Raab schnappte sich diesen Schnipsel, machte einen Hit raus, ja, und die beiden landeten dann in den Charts. 8 Wochen lang in den Top 10, höchste Chartplatzierung die 2, im Endeffekt Platz Nummer 26 des Jahres 99. Tupac dann auf der 25 mit Changes und die Backstreet Boys fanden auch im Jahr 99 statt. Mit I Want It That Way landeten sie im Endeffekt auf Platz Nummer 24. Nachdem ein Herbert Grönemeyer-Hit von ihm verunstaltet wurde, wie viele es sagten, kam nun auch Peter Maffay in den Genuss. So bist du und wenn du gehst, in Klammern. Oli P. natürlich mit seiner Version auf der 23, war sogar auf der 1. Ja, und dann gab's Tic-Tac-Toe. Ja, nachdem Tic-Tac-Toe Geschichte war, kamen Tic-Tac-Toe zurück. An ihrer Seite Sarah. So waren sie dann doch wieder zu dritt. Nie wieder auf der 22. Und TLC landeten einen Riesenhit mit No Scrubs. Auf der 21 im Endeffekt gelandet. Diese Hits gibt's jetzt. Alle beim Hit-Countdown. TLC, Sarah at Tic-Tac-Toe, Oli P., die Backstreet Boys, Tupac und die Ölapalömer Boys. Doch vorher und zu Beginn sofort Ann Lee.
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0: TLC und No Scrubs. Natürlich auch in Bayern ein Riesenhit. Ein Riesenhit, auch dieser hier, der jetzt kommt. Vater Unser. In Nomine machten einen Riesen-Dance-Hit daraus, landeten bis auf Platz 5 in den Charts, die Nummer 20 des gesamten Jahres. Liquido dann, der Party-Hit schlechthin. Der wird heute überall gegrölt, in den Fußballstadien, aber auch auf Partys. Und dann ist die Tanzfläche voll, gegrölt wird sowieso. Liquido und Narcotic auf der 19. Und Mr. Oizo, klar, das war dieses gelbe Äffchen oder was immer es auch sein sollte, mit seinem Flatbeat auf der 18, sogar eine Nummer 1 auch in den bayerischen Singlecharts. Dann gibt's Musik aus den Niederlanden, die Wenger Boys nämlich mit Boom, Boom, Boom, Boom, viermal Boom, ja, tatsächlich. Höchste Chartplatzierung, die Nummer 6, die 17 am Ende des Jahres. Und Shania Twain gab einen Country-Song, der aus Amerika stammte, zum Besten. Shania Twain und They Don't Impress Me Much. Was war das für ein tolles Album, was sie da auf die Beine gestellt hat. Der Song sowieso. Platz Nummer 16 im Endeffekt des Jahres 99. Vorher die Wenger Boys, Mr. Oizo, Liquido und hier sind E-Nominee.
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Hallihallo und herzlich willkommen zurück zum Hit Countdown. Hier ist sie immer noch, die Chartshow mit den Hits aus der Vergangenheit. Und es dreht sich immer noch um das Jahr 1999, um die bayerischen Singlecharts. Und die Plätze 30 bis 16 haben wir schon gehört. Tolle Stars wie zum Beispiel TLC oder die Backstreet Boys. Auch Ann Lee, Puff Daddy und Mariah Carey. Nein, gar nicht wahr. Mariah Carey war nicht dabei. Aber Cher, eine andere Diva. Denn Mariah Carey stand nur mit Whitney Houston auf der 31. Deswegen nicht vertreten. Wir hören die Top 30. 15 Songs kommen noch in dieser zweiten Stunde. Und wir legen sofort los mit einem türkischen Superhit und einem türkischen Superstar, nämlich Tarkan Simarik, sein Song Da wurde geküsst, 1999, 8 Wochen lang in den bayerischen Singlecharts, in den Top 10 vertreten, höchste Chartplatzierung die 4. Auf der 14 dann der Music Instructor featuring RB, Get Freaky, ihr Song auf der 14, das Wham Dio Project und King of My Castle, ein echter Klassiker auf der 13. Ja, und dann gab es die Fantastischen 4, die Band, die Sprechgesang nach Deutschland brachten, vor allen Dingen deutschen Sprechgesang, richtig. Und 1999 witzelten sie über das Phänomen der Abkürzungen. MFG mit V

0: freundlichen Grüßen. Das Schöne ist, ja, am Anfang konnten die Jungs den Titel gar nicht live singen, weil die sich den Text einfach selber nicht merken konnten. Schön, oder? 11 Wochen lang in den bayerischen Top 10. Höchste Chartplatzierung, die 1. Jawohl. Xavier Naidoo dann auf der 11 mit Sie sieht mich nicht. 10 Wochen lang in den Top 10. Höchste Chartplatzierung, die 4. Viel Spaß auch in dieser zweiten Stunde. Hit Countdown wünsche ich. Ja, mit ich meine ich mich. Michael Klein-Lutmar.
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0: Platz 12.
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0: Xavier Naidoo und Sie sieht mich nicht. Er wäre mal lieber bei seiner Musik geblieben und nicht das, was man sonst alles von ihm jetzt gerade so liest und auch in der Vergangenheit. Wahnsinn, ja. Was aus dem Kerl geworden ist. Xavier Naidoo auf der 11. Gehen wir rein in die Top 10 des Jahres 99 zu einem Mädchen, das in einer kleinen, großen Welt lebte. Big, big world. Emilia. Das war Platz Nummer 10. Die Blatter und Gang dann mit Along Comes Mary auf der 9 und Christina Aguilera Superstar auf der 8. Genie in a Bottle, ihr Titel. Gerade schon angesagt, die Blatter und Gang auch zum zweiten Mal angesagt. The Bad Touch auf der 7. Das ist dieses Video, wo sie in diesen Affenkostümen drin sind. Ja, richtig. Eine Bad Band mit Bad Touch sozusagen. Auf der 7. Dann ein Riesen-Comeback. In den 70ern hatte sie schon riesengroße Hits. Blondie. 1999 kam sie noch einmal zurück und zwar richtig geil in die Charts. Blondie und Maria, ihr Hit auf der 6. The Offspring dann mit Partymusik Pretty Fly for a White Guy auf der 5. Und Schmusi-Musi von Whitney Houston. My Love is Your Love, wobei das Ganze auch Dance angehaucht war. Das muss man auch zugeben. 1999 hatte sie noch einmal einen Riesenhit in den Charts. Im Endeffekt Platz 4 in den bayerischen Singlecharts. Legen wir also los mit 7 Hits hintereinander. Mit Whitney Houston, The Offspring, Blondie, die Blatter und Gang zweimal, Christina Aguilera. Und hier ist Emilia.
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0: Whitney Houston, sie konnte es einfach. My Love is Your Love, Platz Nummer 4. Sind wir auf den Treppchenpositionen der bayerischen Singlecharts des Jahres 1999 angelangt und kommen zu einem italienischen Dance-Hit. Ich weiß noch ganz genau, wie ich damals im CD-Laden war und unter Neuheiten stand dieses Objekt sozusagen, also diese CD. Und ich habe sie mir im CD-Player vorangehört und war sofort begeistert. Und ein paar Wochen später stand der Titel dann auf der 1, Eiffel 65. Und Blue Dabba Dee. Jawohl, Nummer 3 des Jahres 99 in Bayern. Ja, und dann hatte sie ihren ersten Riesenhit, Britney Spears. Es waren die Mädchen auf einmal verliebt in sie und alle wollten so sein wie sie. Baby One More Time, Platz Nummer 2. Dann folgt gleich nur noch die 1, aber vorher die 2 und die 3 mit Britney Spears und hier sind Eiffel 65.
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0: One more time. Britney Spears und Baby One More Time, 16 Wochen lang in den bayerischen Top 10. Nur ein Hit hatte noch länger auf dem Buckel, nämlich die Nummer 1. Und da sind wir angelangt beim großen Hit des Jahres 99, nicht nur in Bayern, auch deutschlandweit. Die 1, natürlich Lou Bega, was für ein Welthit, Mambo Number 5. 19 Wochen in den bayerischen Singlecharts, in den Top 10 und natürlich eine 1, im Endeffekt auch die 1 des Jahres. Das war der Hit-Countdown mit den bayerischen Singlecharts und den Hits des Jahres 99. Beim nächsten Mal dreht sich alles um das Jahr 2000. Dann bin ich wieder für euch zurück. Michael Klein-Luttmar sagt Tschüssikowski.
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0: Einen wunderschönen Dienstagabend wünsche ich euch allen hier. Ich begrüße hier mal alle, die mir hier zuhören.
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0: Jetzt kommt hier Dirk Corin, wenn du bei mir bist.

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1: Komm doch gerne zu uns hier in den Chat rein. Wir haben immer sehr viel Spaß zusammen. Jetzt kommt hier Julian David. Heute lassen wir es gut sein.
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2: Ja, ist es denn schon wieder kurz nach 10? Jawohl, ja, Sonntagvormittag kurz nach 10 hier in deinem Lieblingsradio. Einfach Essig ist wieder am Start. Schön, dass du mit dabei bist. Schön, dass du eingeschaltet hast. Jetzt gleich mit Musik von den Olsen Brothers, Fly on the Wings of Love. Und davor gibt's Musik von Sass und Mon Frère Moi. Schönen Sonntagvormittag. Guten Morgen.
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Fly on the Wings of Love aus dem Jahre 2000 von den Olsen Brothers. 10 Uhr gleich 12 Minuten. Die perfekte Zeit für unsere Trompeten. Wir haben es Sonntag, den 3. Mai 2026, 10 Uhr gleich 12 Minuten. Und das hier ist einfach Essig, deine Late Morning Show Deutschlands, immer sonntags von 10 bis 12, hier in deinem Lieblingsradio. Und damit guten Morgen, herzlich willkommen. Na, hast du das Wetter gut genießen können? Gestern war ja wieder traumhaft schön. Sonne, Sonne, Sonne, Sonne, Sonne. Jetzt die nächsten Tage sollen ja nicht ganz so gut werden. Hier draußen vor den Toren des Studios auch schon ein bisschen bewölkt. Wir schauen gleich mal aufs Wetter, natürlich so gegen halb. Schauen wir drauf, was die nächsten Tage so bringen werden. Ansonsten ganz viel spannende Themen. Zum Beispiel sprechen wir gleich über Shakira. Wir sprechen später in der Show aber zum Beispiel auch noch übers Allgäu und auch unsere Rubrik Kurze Frage, Kurze Antwort, Alltagsfragen leicht erklärt, ist wieder mit am Start. Also lohnt sich auf jeden Fall, dran zu bleiben, rein in diesen Sonntagvormittag.

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Rio de Janeiro im absoluten Shakira-Fieberjahr. Mit einem riesigen Gratiskonzert und einer legendären Copacabana hat die kolumbianische Pop-Ikone ihre Fans komplett begeistert gestern. Zwar lässt sie sich am Samstagabend über eine Stunde Zeit, doch als Shakira dann endlich auf die Bühne kommt, da ist wirklich alles vergessen. Im glitzernden Overall in den Farben Brasiliens eröffnet sie die Show mit La Fuerte und die Menge liegt ihr sofort zu Füßen. Schon davor sorgt ein spektakulärer Moment für Gänsehaut. Drohnen zeichnen eine riesige Wölfin in den Nachthimmel, eine Anspielung auf ihren Hit She Wolf und ihren Spitzname. Dazu Vollmond über dem Strand, tausende jubelnde Fans, Gänsehaut pur. Über 2 Millionen Menschen werden erwartet, ein Mega-Event, das locker mit den Rekordshows von Lady Gaga und Madonna mithalten kann. Da gibt es ja gefühlt jedes Jahr immer ein riesiges Gratiskonzert, immer wieder an der Copacabana. Für viele Fans ist klar, das wird das beste Konzert ihrer Karriere sein, sagte eine Besucherin aus Paraty und bringt damit die Stimmung auf den Punkt. Shakira selbst hat schon am Vorabend für Stimmung gesorgt, bei einer öffentlichen Probe gemeinsam mit brasilianischen Musikgrößen. Und überhaupt, die Verbindung zu Brasilien ist etwas ganz, ganz, ganz Besonderes bei Shakira. Seit den 90ern steht sie hier immer wieder auf der Bühne und spricht sogar fließend Portugiesisch. Spätestens seit Hits wie Hips Don't Lie oder dem WM-Song Waka Waka ist sie weltweit ein Superstar. Und an diesem Abend zeigt sich einmal mehr, Rio liebt Shakira und Shakira liebt eindeutig Rio. Und bei uns gibt's jetzt ihren Welthit. Waka Waka, this time for Africa. 10:24 Uhr, das ist einfach Essig. Schön, dass du mit dabei bist.

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1: Wir schauen gemeinsam aufs Wetter. Wird so genial bleiben, wie es gestern eigentlich national überall war. Sonne pur. Ja, am Sonntag, also heute tagsüber im Südosten und Osten freundlich, sonst mehr Wolken als Sonne und einzelne Schauer. Örtlich sind dann natürlich auch noch ein paar Gewitter mit dabei. Am häufigsten nass wird man im Nordwesten bei 16 Grad, auf Sylt und im Osten bis zu 30 Grad. Morgen am Montag Sonne, dichte Wolken, Schauer und Gewitter bei Temperaturen von 12 bis 26 Grad. Am Dienstag verbreitet Regen oder Schauer und einzelne Gewitter bei 11 bis 24 Grad und am Mittwoch Copy-Paste wie Dienstag, nur noch mal ein bisschen kühler. Halten wir also fest, es wird ein bisschen wieder durchwachsener, es wird wieder ein bisschen kühler. Der Frühling macht also, sagen wir mal, eine kleine Pause Richtung Sommer und wir sind gespannt, wann es einmal wieder so richtig wieder warm werden wird. Wobei man ja sagen muss, der Boden, die Wiese, die Bäume, die würden sich freuen über ein bisschen Wasser. Denn die Waldbrandgefahr, die steigt gerade enorm, weil es halt schon lange nicht mehr geregnet hat. Muss man auch festhalten. Auch das ist natürlich wichtig für die Natur. Ein bisschen Regen tut da schon manchmal auch gut. Auch wenn die Menschen sagen, boah, Regen, schlechtes Wetter. Ja, die Natur freut sich da doch schon ein bisschen mehr darüber. Hier ist einfach Essig, deine Late-Morning-Show Deutschlands, immer sonntags von 10 bis 12 hier in deinem Lieblingsradio. In der nächsten halben Stunde schauen wir auf die Bundesliga und auf die zweite Liga und B, natürlich gibt es auch wieder unsere Rubrik kurze Frage, kurze Antwort, Alltagsfragen, leicht erklärt. Heute gehen wir in den Küchenschrank. Ja, was sich dahinter verbirgt, all das in der nächsten halben Stunde. Bleib auf jeden Fall dran. Jetzt Musik von Duran Duran mit Free to Love und davor Kygo und Carter Faith mit That's When You Know.

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Ab geht's in die Küche, denn was schlummert wirklich in deinem Gewürzregal? Nur Geschmack oder ein kleines Zeitmuseum? Warum abgelaufen oft gar kein Drama ist und wann Paprika wirklich raus muss, gibt's gleich hier bei Kurze Frage, Kurze Antwort, Alltagsfragen leicht erklärt. Davor aber noch der Favorit laut den Buchmachern für den ESC 2026 in Wien. 16. Mai ja das Finale. Linda Lampinius und Pete Parkkonen mit Liken Heiten, der finnische Beitrag zum ESC 2026. Der offizielle Favorit bis jetzt laut den Buchmachern.

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1: Heute mit der Frage, kann man abgelaufene Gewürze in der Küche noch verwenden oder eher nicht? Hand aufs Herz, wie alt ist das älteste Gewürz bei euch im Schrank? 3 Jahre, 5 Jahre oder hat der Curry noch den Mauerfall miterlebt? Die gute Nachricht, ganz so dramatisch ist das alles nicht. Gewürze werden nämlich in der Regel nicht plötzlich schlecht, sie verlieren einfach mit der Zeit an Aroma. Heißt, statt weg damit, eher bisschen mehr davon. Wichtig ist vor allem die Lagerung. Trocken, dunkel, luftdicht und bitte nicht direkt über dem dampfenden Topf parken. Sonst wird's feucht und dann kann's tatsächlich richtig schimmeln. Und das ist dann wirklich kein Fall mehr für die Küche. Und jetzt kommt der Lifehack für alle, ich kann mich nicht trennen, Menschen. Alte Gewürze müssen nicht automatisch in den Müll. Einfach kurz anrösten, bringt oft wieder den Geschmack zurück. Oder kreativ werden, als Raumduft, als Insektenabwehr oder sogar als Deko im Glas. Fazit, das Mindesthaltbarkeitsdatum ist bei Gewürzen eher ein höflicher Hinweis als ein Abschiedsbrief. Solange es gut riecht und nicht komisch aussieht, darf es gerne bleiben und falls nicht, dann hat der Pfeffer halt einfach seinen Zenit wohl überschritten. Kurze Frage, kurze Antwort. Alltagsfragen leicht erklärt, selbstverständlich nächste Woche wieder, auch hier in der Show. Nächste Woche auch wieder hier in der Show. War kein deutscher Satz, oder? Nächste Woche wieder hier in der Show. Wie auch immer, ihr wisst, was ich meine. Das Prinzip ist das gleiche. Jede Woche gibt es immer unsere Rubrik Kurze Frage, kurze Antwort. Und bei uns geht es jetzt Musik, Musik, Musik.

Das war Musik von Marie Fröls und Gomo Uro. Das ist spannend. Normalerweise gehen Lieder immer ein bisschen länger und dann denkt man sich dabei gar nichts. Und plötzlich ist der Song vorbei. Liest sich noch was durch, bereitet sich noch kurz vor und dann zack, boom, bang, Stille. Und das ist ja immer das Schlimmste im Radio, wenn Stille ist. Aber hey, wir haben es geschafft. Und geschafft haben es bald auch die Zweitligisten und die Erstligisten. Denn wir sind im Finale quasi, kann man sagen. Die letzten drei Spieltage sind eingeläutet. Diese Woche ja der 32. Spieltag. Nächste Woche dann 33 und dann die Woche drauf 34. Und dann wissen wir, wer auf, wer absteigt, wer Meister wird, wer in die Champions League geht und. Wir starten mit der zweiten Liga und schauen da auf die Ergebnisse. Freitag gab es kein Spiel. Deswegen gab es gestern 4 und heute tatsächlich noch 5 Spiele. Wir schauen auf die Partien und die Ergebnisse. Holstein Kiel gewinnt gegen Eintracht Braunschweig mit 2:0, hat den 4. Sieg in Folge eingefahren. Arminia Bielefeld und VfL Bochum trennen sich mit 1:1. Dynamo Dresden und 1. FC Kaiserslautern, das am Ende steht jetzt dann 1:0. Und gestern Abend gab es noch das Topspiel zwischen Schalke 04 und Fortuna Düsseldorf 1:0. Und damit ist es sicher, Schalke 04 ist auf jeden Fall in der kommenden Saison in der ersten Fußball-Bundesliga. Ja, du hast richtig gehört. Sie haben es geschafft, sie können nicht mehr eingeholt werden. Sie haben auf jeden Fall das Ticket sicher für Liga 1 nach dreijähriger Abstinenz. Kommen wir noch zu den Partien, die heute um 13.30 Uhr noch stattfinden. Elversberg empfängt Paderborn. Magdeburg spielt zu Hause gegen Hertha BSC Berlin. Karlsruhe spielt zu Hause gegen Darmstadt. Hannover 96 spielt gegen Preußen Münster. Und am Ende, dann gibt es auch noch das Spiel Greuther Fürth gegen den 1. FC Nürnberg. All das heute um 13.30 Uhr. Gehen wir in die Fußball-Bundesliga. Nachdem die Schalker jetzt dahin kommen in der nächsten Saison, schauen wir drauf, was da so passiert. Auch da Freitag kein Spiel. Gestern folgende Partien und Ergebnisse. Bayern München gegen Heidenheim 3:3. Sie lagen mal wieder hinten 2:0 und haben dann erst mal wieder Gas gegeben, die Bayern. Naja, da sieht man mal wieder, sie können, wenn sie die zweite Hälfte Gas geben, dann doch noch Spiele drehen oder zumindest ein Unentschieden holen. Eintracht Frankfurt verliert zu Hause gegen Hamburg SV mit 1:2. Werder Bremen verliert zu Hause gegen den FC Augsburg mit 1:3. Union Berlin und Köln trennen sich am Ende 2:2. Hoffenheim und Stuttgart spielen am Ende 3:3. Gestern Abend gab es noch das Topspiel zwischen Bayer Leverkusen und RB Leipzig. Dies endete 4:1. Heute noch drei Partien. 15.30 Uhr spielt St. Pauli gegen Mainz. Um 17.30 Uhr spielt Borussia Mönchengladbach zu Hause gegen Borussia Dortmund. Und um 19.30 Uhr gibt es dann noch das Spiel Freiburg gegen Wolfsburg. All das heute noch. Also ganz viel Fußball. Falls dann doch ein bisschen gewittern oder regnen sollte bei dir, kannst du Fußball gucken oder auch hören. Schauen wir auf die Tabelle, da ist noch gar nichts so richtig sicher, außer dass die Bayern Meister sind. Ansonsten ist noch vieles möglich. Plätze 2, 3, 4, 5, 6 sind noch alle sehr variabel gegeben. Da kann sich noch ein bisschen was tun. Und auch hinten Platz 18 aktuell Heidenheim mit 23 Punkten, Wolfsburg 25, St. Pauli 26 und dann kommt Bremen mit 32. Also die letzten drei, die machen sich das so ein bisschen unter sich aus. Wer da auf welchem Platz steht, wer direkt absteigt, wer in die Relegation muss und. Es bleibt spannend die nächsten zwei Wochen. Wir bleiben da natürlich selbstverständlich am Ball und gucken drauf, was da denn so passieren wird. Hier ist einfach Essig am Sonntagvormittag. Jetzt gleich kurz vor 11 ist es, also kurz vor 11. 11 Uhr haben wir gleich. Jetzt noch Musik davor von Miles Smith, Kielia Settle und Alex Rowan. All das hier bei einfach Essig. Aussprache, die üben wir noch. Ich verspreche es euch. Hoch und heilig. Irgendwann kriege ich es hin.

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2: Ja, hallo, das bin ich. Mein Name ist Nico Essig. Das hier ist Einfach Essig, deine Late Morning Show Deutschlands. Immer sonntags von 10 bis 12 hier in deinem Lieblingsradio. Jetzt mit Musik von Elvis Presley, A Little Less Conversation. Davor Armin van Buuren und This Is What It Feels Like. Rein in diesen Sonntag, Vormittag. Guten Morgen.
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letzte Woche ging es ums Grunzen. Ja, und heute wird es schon wieder sehr tierisch musikalisch. Achtung, und es wird laut auch noch, und zwar auf die charmanteste Art, die man sich vorstellen kann. Im belgischen Küstenort Depan fanden jetzt die Europameisterschaften im Möwenkreischen statt. Ja, richtig gehört, hier wurde nicht gesungen, nicht gepfiffen, sondern ganz offiziell gekreischt. Schauplatz des Ganzen war ein Pub, die Bühne war klein, die Geräuschkulisse, sagen wir mal, sehr authentisch. Teilnehmerinnen und Teilnehmer aus verschiedenen Ländern traten an, um das perfekte Möw auf die Bühne zu bringen. Inklusive Kopfbewegungen, Flügelschlagen und gelegentliche imaginären Pommesklau. Gewertet wurden in drei Kategorien: Jugend, Erwachsene und besonders schön die Kolonie. Da standen dann gleich mehrere Möwen-Doubles gemeinsam auf der Bühne und lieferten ein kleines Küstenchaos im Team. Fast wie im echten Leben, wenn man versucht, in Ruhe am Strand zu essen. Die Jury, 5 bekennende Möwenfans, nahmen ihre Aufgabe sehr, sehr, sehr, sehr ernst. 75% der Punkte gab es für das möglichst realistische Kreischen, die restlichen 25% für die Performance. Also, wie überzeugend ist die Möwe als Gesamtpaket? Glaubt man sofort, dass sie einen gleich das Fischbrötchen entreißt oder eher nicht? Und so skurril das Ganze klingt, hinter dem Wettbewerb steckt eine ziemlich sympathische Idee. Möwen haben ja nicht gerade den besten Ruf. Zu laut, zu frech, zu gierig, eben die klassischen Störenfriede der Küste. Organisator Claude Willert möchte genau das ändern. Er sagt, wenn wir an Urlaub am Meer denken, dann gehören die Möwen doch einfach dazu. Genau wie das Rauschen der Wellen. Und mal ehrlich, ohne diese typische Kreischen wäre es doch nur halb so maritim, oder? Vielleicht sehen oder hören wir die Möwen beim nächsten Strandspaziergang also mit etwas mehr Wohlwollen. Und falls nicht, einfach selbst mal ausprobieren. Ein beherztes Möw kann ja bekanntlich Wunder wirken. Nach dem Möw noch ein bisschen grunzen und dann ist die Welt doch ganz in Ordnung.

0: Neue Musik hier, Kingdom of Fear, Cameron Whitcomb hier am Sonntagvormittag. Draußen unterwegs sein, die Sonne genießen und gleichzeitig etwas für die Fitness tun, gehört wieder zum perfekten Urlaub. Gerade auf zwei Rädern lässt sich Natur besonders intensiv erleben. Im Allgäu gibt es dafür viele spannende Möglichkeiten auf Schotterwegen und ruhigen Routen. Mehr dazu gibt's jetzt von meiner Kollegin Annabelle Kopp.
1: Gravelbiken ist eine Mischung aus Rennradfahren und Mountainbiken. Die Bikes haben dickere Reifen und Profil und kommen auch auf holprigeren Wegen gut klar. Besonders das Allgäu hat da wunderschöne Routen zu bieten, sagt Erik Siemen von der Allgäu GmbH.
2: Das Allgäu hat eben genau diese Mischung aus Schotterwegen, aus ruhigen Nebenstraßen und super Forstwegen im Wald. Die Strecken führen dann immer auch wohin, Aussichtspunkte, es gibt den Blick auf die Alpen und unterwegs gibt es viele Seen oder Einkehrmöglichkeiten auf den Alpen, die sich dann für Pausen eignen.
1: Das sogenannte Naturbiken ist ein großes Wegenetz mit über 20 Rundtouren mit verschiedenen Längen und Schwierigkeitsgraden. Ein besonderes Highlight sind die beiden Flussradwege an Iller und Lech.
2: Es sind naturnahe Radwege, ist nicht alles asphaltiert und es holpert auch mal ein bisschen, also perfektes Gravelgelände. Oder auch die Naturbiken-Hauptrouten, die sind natürlich perfekt zum Bikepacking.
1: Während der Touren durch die schöne Landschaft und der Einkehr in den Gasthäusern zwischendurch, kann Graveln im Allgäu vor allem eins sein, ein echter Teamsport.
2: Es gibt eine super Gravel-Szene im Allgäu, viele Wettbewerbe oder gemeinsame Ausfahrten, Communities, die gemeinsame Rides organisieren und da gibt es natürlich auch Informationen bei uns auf der Seite dazu.

0: Emily Sondé. Und read all about it hier am Sonntagvormittag. Und jetzt Wetter, Wetter, Wetter.
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0: Wir schauen mal drauf, wie die nächsten Tage so werden. Heute am Sonntag ist es tagsüber im Südosten und Osten freundlich. Sonst mehr Wolken als Sonne und einzelne Schauer. Örtlich sind auch Gewitter mit dabei. Am häufigsten nass wird man im Nordwesten. Temperaturtechnisch liegen wir heute so bei 16 Grad auf Sylt und im Osten bis zu 30 Grad sind da weiterhin möglich. Morgen am Montag Sonne, dichte Wolken, Schauer und auch Gewitter bei Temperaturen von 12 bis 26 Grad. Am Dienstag verbreitet Regen oder Schauer und einzelne Gewitter 11 bis 24. Und am Mittwoch Copy-Paste. Wir nehmen den Dienstag und packen in den Mittwoch rein. Nur nochmal ein bisschen kühler und das ist das Wetter so für die nächsten Tage. Also der Frühling und die warmen Temperaturen, die machen einen kleinen Knacks nach unten. Aber hey, die Natur wird's danken, wenn es ein bisschen Regen abbekommt. Hier ist einfach Essig, deine Late-Morning-Show Deutschlands, immer sonntags, ja, von 10 bis 12, hier in deinem Lieblingsradio. Und gleich schauen wir noch auf Pommes und die Wissenschaft. Wie das zusammenhängt, diese Kuriosität, das erfährst du gleich hier in der Show. Davor war natürlich noch Musik mit Michael Schulte, Lausig, und auch Sian T. Crow ist mit dabei mit What About Love. Jetzt hier bei Einfach Essig in deinem Lieblingsradio heute am 3. Mai 2026.

Also mal ehrlich, ich weiß nicht, wie es euch geht, aber meine eigene Pommes, ja, solide kann man essen. Aber deine Pommes, ja, also die da auf deinem Teller, die sehen plötzlich aus wie aus einem 3-Sterne-Restaurant. Knuspriger, goldener, einfach, oh, illegal, lecker. Und jetzt kommt der Hammer. Ich habe endlich die perfekte Ausrede dafür. Wissenschaft, ja, ist wirklich so. Eine Studie mit 120 Erwachsenen hat nämlich genau das bestätigt, was wir alle heimlich längst wissen. Je frecher du Pommes klaust, desto besser schmecken sie. Die haben das wirklich getestet. So eine Art Pommes-Risikoskala. Pass auf. Stufe 1, deine eigenen. Oh, langweilig. Stufe 2, geschenkt bekommen. Nett gemeint, aber emotional eher so, ja, danke Oma. Stufe 3, leicht riskant. Du greifst zu, während die andere Person kurz wegguckt. Adrenalin light. Und dann, Achtung, Stufe 4, Hochrisiko, du gehst frontal rein, Blickkontakt, keine Reue, du nimmst die Pommes und lebst mit den Konsequenzen. Und jetzt halte ich fest, diese Risikopommes schmecken laut Studie ganze 39,3% besser als deine eigenen. 40% mehr Genuss, nur weil du ein bisschen dreist bist. Und das Ganze nennt sich verbotene Frucht. Heißt übersetzt, was du eigentlich nicht darfst, willst du doppelt. Und wenn da noch ein kleines bisschen schlechtes Gewissen dazu kommt, zack, die Geschmacksexplosion. Also, wenn ich das nächste Mal bei dir in die Pommes greife, dann ist es einfach nicht unhöflich, das ist ein wissenschaftlich fundierter Selbstbesuch. Und du kannst stolz sein, dass dein Teller zur Forschung beiträgt. Oder du verteidigst ihn einfach deutlich besser.

Never Max, Out of Your Mind. Cooler Song hier am Sonntagvormittag. Ja, liebe Leute, wir haben es kurz vor 12. Was bedeutet das? Richtig, die Sendung neigt sich dem Ende entgegen. Gleich 12 Uhr, dann ist diese Sendung vorbei. Dann kommt ganz viel schöne Musik bei dir bestimmt oder andere Shows in deinem Lieblingsradio. Also bleib auf jeden Fall dran. Es lohnt sich definitiv. Ansonsten hören wir uns sehr gerne nächste Woche wieder. Selbe Stelle, selbe Welle. Von 10 bis 12 Uhr hier in deinem Lieblingsradio gibt es wieder einfach Essig, deine Late-Morning-Show Deutschlands. Ich würde mich freuen, wenn du mit dabei bist. Ansonsten, schöne Woche. Mach das Beste draus. Bleib gesund oder werdet gesund. Und bis dahin, ciao, ciao. Macht's gut. Au revoir, adios, amigos.

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Einen wunderschönen guten Morgen an alle da draußen. Ja, ich habe mal gedacht, mach doch mal einen ganz anderen Anfang. Aber nicht, dass ihr denkt, hä? Wird da nicht gespielt oder moderiert? Doch! Pech gehabt. Ihr müsst das Gequatsche von mir dann schon ertragen. So, aber ertragen müsst ihr auch die Radiosender, die angeschlossen sind. Zum Beispiel Radio Clan, Radio Tirol, dann Honey's Music World, Radio White Dragon, Peters Music Diner oder Dinner und Musik World Gießen. Ja, was habe ich euch mitgebracht? Einige Prominente hatte ich ja schon mal vom Besten hier gegeben. Ja, zum Beispiel der Rudi Carrell, ne? Der Showmaster. Showmaster ist mein Beruf, ein Beruf, die der Teufel schuf. Oder Hans Moser. Yes, Servus, meine Damen und Herren. Ein Heinz Erhardt zum Beispiel. Ja, ich bin auch wieder heute in Schelm. Ne? Ja. Ein Herr Röhrig. Och nö, das geht auch anders. Oder auch ein Herrn Udo Lindenberg. Ja, alles klar auf der Titanic. Ja, trifft man. So, und damit war es auch schon. Einige hören sich ein bisschen gut an, einige hören sich ein bisschen, naja, unterirdisch an. Aber schauen wir mal, was ich da so vorbereitet habe. Vorbereitet habe ich auch Musik jetzt mal für euch mit Gigi Anderson, mit Lena. Und Mr. Elvis Presley, Rock Down Sweet Chariot. So, und eben gerade habt ihr noch das Intro gehört, unter anderem auch Elvis ohne Begleitung, also nur die Begleitung der Musik von Rockdancer. Und jetzt machen wir erstmal hier die Bühne auf und Interpreten bitte rein.

0: Ja, du, von Elvis Presley und den anderen Gedöns mit Gigi Anderson ist ja alles ganz easy, ne? Aber lass jetzt mal den Udo ran, Toddy.
1: Ja, meinetwegen. Willst du ihn auch noch ansagen, deinen Titel?
0: Ja, klar, Mann. Also, ich komme jetzt, ne, mit Alles klar auf die Andrea Doria. Ja, werden wir mal Band abspielen, ne?
1: Jo, geht los.

0: Ja, ich fand das Lied ganz schön.
1: Ganz schön? Du pass mal auf, du. Ich bin der, wenn jetzt ein Bild, wenn ich eins male, schön mit Schokolade, ja, dann geht das für 20.000 über die Bühne, verstehst du? Und was heißt ein schönes Lied? Das ist das Lied überhaupt, was ich damals gemacht habe.
0: Ja. Du bist ja fast 80. Was hältst du davon, wenn ich sage, du bist ein ganz schön alter Sack geworden?
1: Finde ich geil, du. Aber ich muss auch sagen, mit meinen 80 gehe ich noch lange nicht für eine Bühne.
0: Ja, das ist doch eine Aussage, ne? Das ist doch eine gute Aussage. Also könnte man auf jeden Fall noch mehr von dir dann noch weitere Sachen so hören.
1: Ja, klar, Mann. Das geht immer rauf und runter, ne? Wie die Toilette.
0: Prima. So, jetzt haben wir aber... Die Bude ist voll. Die Kaffeemaschine läuft.
2: Hier ist sowas. Ich hätte ja dann auch irgendwann mal einen Kaffee, wenn alle anderen durch sind, gell?
0: Ja, das geht schon los.
2: Aber... Nee, das ist ja mit der Gabi, die Albrecht, die bricht, das kann ich nicht. Mach mal sie mal.
0: Na gut, also Gabi Albrecht habe ich jetzt für euch ein neuer Tag, ein neues Leben. Und danach kommt, haha, aber erst gleich.

0: Ja, jetzt komme ich mal, euer Otti. Also, ich habe da was mitgebracht.
1: Ach, ist nicht so spannend, Otto. Und dann erzähl, die Sendung soll ja auch von Musik.
0: Ja, nee, das ist ja keine Musik. Das ist ja aus Wimbledon. Und Oberförster, oder, was stand da? Oberkellner Patzig. Teil 1 und Teil 2 kommt später.
1: Ja, und nachher habe ich dann auch so eine kleine Idode vorzulesen. Die erfolgt nachher so gleich nach 11 Uhr für euch. Und zwar ein bisschen Lektüre aus meinem Heinz-Erhardt-Buch.
0: Ha, ich freue mich schon. Ha, wie ein kleines Kind. Ja.
1: Na toll. So, jetzt kommt erstmal Otteli.
0: Ja.
2: Ich möchte mich vorstellen für die, die mich heute zum ersten Mal sehen. Also, oft gefragt, wie alt bist du? Also, wenn mein Vater früher nicht so schüchtern gewesen wäre, wäre ich jetzt 5 Jahre älter. Herzlich willkommen, mein Name ist Otto. Ich wohne zurzeit in Hamburg, kennen Sie alle. Otto versaut Hamburg! Gebürtig bin ich aus einem kleinen Dorf nördlich von Emden, das heißt Wiebelsum, und das ist ein kleines Dorf und da gehe ich gerne wieder hin, weil auch hier macht der Fortschritt nicht Halt. Wir kriegen jetzt auch eine Einbahnstraße und auch eine Ampel. Gekauft haben wir sie noch nicht, aber die Farben haben wir schon ausgesucht. Ja. Jeden Donnerstag treffen sich sämtliche Mitglieder des Otto-Fanclubs in der Telefonzelle. Und es gibt ein Autokino. Oh, das muss ich noch sehen. Wir haben ein Autokino, da sind neulich zwei meiner besten Freunde erfroren. Sie wollten den Film sehen, im Winter geschlossen. Man sagt ja immer, die Ostfriesen verstehen nichts von Politik und Unterhaltung. Das ist nicht wahr. Wir haben nämlich unsere politischen Bauernregeln, nach denen wir immer vorgehen. Und danach halten wir uns und danach informieren wir uns. Zum Beispiel, gar lustig find's der Leonid, wenn man an seinem Breschnew zieht. Oder ganz schön sauer wird Herr Schmidt, wenn man ihm auf den Helmut tritt. Oh, guck mal da, sagt Mr. Heek. Mein Alexander steht ganz schräg. Oh mein Gott, rief Mr. Reagan, ich kann meinen Ronald nicht bewegen.

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0: So, meine lieben Freunde. Jo, weg der Mann, ne? Jetzt komm ich, rührig. Ja, was klemmt, das stört dich. Dann komm ich mal eben vorbei, ne? Ja, und jetzt mache ich die nächsten Ansage. Darf ich doch, ne? Muss man da reinsprechen? Ja, das sieht aus wie Mikrofon. Mach mal. Ja, jetzt kommt, ne? German Truck Readers. Die Frau mit dem Gurt. Was ist das denn? Also meine schäbige Kiste, die hat sowas noch nicht. Aber Herr Röhrig, Sie müssen noch einen Gurt anlegen, wenn Sie Auto fahren.
1: Nö, das geht nicht. Das verbrenne ich mir wieder meine Zigarre. Das geht gar nicht. Die fällt dann immer sowieso immer runter.
0: Ah ja. Okay, dann wollen wir ihn mal reinlegen.

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0: Ja, das hört sich ähnlich an wie Truck Stop, war es aber nicht. Das war, wie gesagt, German Truck Readers oder Riders. So, jetzt kommt. Ja, jetzt, bitteschön. Ja, jetzt muss auch mal der Peter, der große Peter Alexander, mal was ansagen, weil ich Englisch und Englisch kann er. Ne? Ja, mei. Ja, gut. Guten Morgen, meine Damen und Herren. Und gut, dann versuche ich mal mein Bestes mit Gary und the Mazemakers, Don't Let the Sun Catch Your Crazy oder Crazing. Hum.
1: Yes, es ging auch schon mal besser, gell?
0: Aber das ist genau meine Musikrichtung.

So, sie sind alle am Kaffee schlabbern. Und ja. Und ich bin eigentlich ganz froh darüber, dass ich dann hier ganz alleine für Sie am Mikrofon bin. Und jetzt habe ich für Sie, Gianna Danini, I Mashi. Genau.

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1: Erschienen sind heute Cornelia Schmidt, geborene Wilhelmshaven am 20.04.1940, ohne Beruf, und Rudi Carell, geboren in Alkmaar am 19.12.1934, Beruf Showmaster. Sie wollen also einen Showmaster heiraten. Naja, ich wünsche der Braut trotzdem alles Gute.
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1: Hallo Sie, Ihr Beruf ist Showmaster? Muss das unbedingt in den Pass rein? Showmaster? Glauben Sie wirklich, dass man Sie damit noch über die Grenze lässt? Naja, mir ist es wurscht.

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1: Und was machen Sie so alles?
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1: Ein nettes Hobby. Aber was Ihre Bitte um diese ziemlich hohe Hypothek angeht, womit bestreiten Sie Ihren Lebensunterhalt?
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Ihr müsst nicht alle lachen, ja? Nur weil ich da so diesen komischen Akzent habe. Ja, es ist einfach dann so. Ne? Aber ich finde das gut, dass Totti sagt, ich komm mal vorbei, hier bin ich und hallo erstmal. Ihr hört nachher noch von mir und die anderen hören auch von mir, von meinem Anwalt. Gott, oh Gott, oh Gott. Das war Rudi Carrell, ja. So, wie man ihn kennt und wie man ihn in dieser Art nicht mochte. Genau. Jetzt kommt erstmal Gitte zu euch. Sie will natürlich alles.

Ja, das war der Hubert K. mit Simsalabim. Jetzt kommen wir zu einer ganz anderen Band, und zwar Gombay Dance Band mit Aloha, Do You Need We Meet und dann mehr zeigt er mir nicht an. Okay. Müssen wir damit leben? Müssen wir zumindest hören, damit wir wissen, wie es weitergeht.

Ja, das war mal ganz was anderes. Und zwar, das war dieser Gospelchor aus Kiel mit Give a Price. Genau. Ja, jetzt noch soll noch mal der Rudi Carrell erscheinen mit La La La und nicht Bla Bla Bla.

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Und ohne Grund singt auch der Kellner, wenn er rechnet, la la la. Es singt der Bauer und der Knecht gar nicht so schlecht.

Ja, meine Lieben, jetzt müsst ihr euch mal ganz kurz ungefähr eine halbe Stunde mit euch selber begnügen. Und zwar, ich sag eben kurz an, was gleich kommt. Und dann bin ich ganz kurz, muss leider kurz weg. Ich habe heute keinen Moderator, der ein bisschen aushilft. Gazzillo kommt gleich mit Unchained Melody und dann Creo Giran mit John Join Me. Elvis Presley, Baby Left Me bei MGM, eine Aufnahme. Der Gunter Gabriel kommt danach, das

Johnny Cash Konzert. Otto Walke ist nochmal Oberförster Patzig mit Teil 2. Helene Fischer, die Hölle morgen früh. Und nochmal der Rudi Carrell, wann wird's mal wieder richtig Sommer? Und bei Helmut Lotti, der würde dann um kurz vor 11:30 oder kurz nach 11:30 erscheinen mit Don't You Believe. Aber ich denke, bis dahin werde ich wieder auch live dabei sein. Und bis dahin, bis gleich. Und hier kommt erstmal die zweite Stunde, bricht an mit Manna Manna. Bis gleich, denn dann. Manna.

habe ich hier Akzent mit My Passion. Und danach habe ich hier Aura Deon mit Geronimo.

Das ist jetzt Bernie Paul mit Hotline. Und danach habe ich jetzt James Blunt mit Bonfire Heart.

auch zwei oder drei Geschichten jetzt da mit drin, eben halt, die hören wir später. Und ich mache den Anfang mit. Die Zwillis, Chaos. Bei uns herrscht immer Chaos. Dann der Flohhaufen, drei Chinesen mit einem Kontrabass und Großstadtengel mit Papagei. Klappergei. Ja, so.

morgen geht's hier weiter mit Herrisaurus, Retter der Welt. Geht's dann weiter mit Die Schlümpfe bleibt bei mir. Ja, das sag ich mal, der Sandra, genau. Und danach die Mandolinis mit Mein Bäcker wollte nicht. Ja, ich auch nicht.

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Ja, das war eben der singende Bauernhof mit null Problema. Ja, und danach Donnerkel mit Disco Maus. Und die

Schlümpfe sind klein. Ja, und danach kommt schon die erste Geschichte von Sigi Kit. Das kleine Krokodil am Nil.

0: heute erzähle ich euch die Sigikit-Geschichte vom kleinen Krokodil vom Nil. 5 Krokodile schwimmen durch den Nil. Das erste ruft, ich bin groß. Das zweite ruft, ich bin stark. Das dritte ruft, ich bin gefährlich. Und das vierte ruft, ich bin schrecklich. Das fünfte quiekt, ich bin niedlich. Sofort drehen sich die Krokodile um zum kleinen Krokodil. Du kannst doch nicht sagen, dass du niedlich bist, meinen sie.
1: Kann ich nicht?
0: Fragt das kleine Krokodil. Nein, sagt das große Krokodil. Denk dir was anderes aus. Los, wir machen weiter. Und dann machen sich die 5 Krokodile auf, weiter durch den Nil zu schwimmen. Und das erste ruft wieder, ich bin groß. Das zweite ruft wieder, ich bin stark. Das dritte ruft wieder, ich bin gefährlich. Und das vierte ruft wieder, ich bin schrecklich.
1: Ich bin süß,
0: quiekt das fünfte. Sofort halten die Krokodile an. Süß? Das geht gar nicht für ein Krokodil, meinen sie. Denk dir etwas aus, was besser zu einem Krokodil passt, okay?
1: Okay,
0: piept das kleine Krokodil. Nun schwimmen die Krokodile weiter. Das erste ruft laut, ich bin groß. Das zweite ruft, ich bin stark. Das dritte ruft, ich bin gefährlich. Das vierte ruft, ich bin schrecklich.
1: Ich bin putzig, ruft das fünfte.
0: Die Krokodile halten an. Oha, das war wohl auch wieder das falsche Wort.
1: Warum kann ich nicht putzig sagen?
0: Fragt das kleine Krokodil. Weil du mit putzig niemandem Angst machen kannst, erklären die großen Krokodile.
1: Aber warum sollte ich denn jemandem Angst machen wollen?
0: Fragt das kleine Krokodil. Na, weil es Spaß macht, grölen die anderen Krokodile. Komm, wir zeigen es dir. Und dann schwimmt das erste, das große Krokodil, los. Weiter drüben schwimmt ein Vogel im Wasser und hält sein Mittagsschläfchen. Das Krokodil schleicht sich im Wasser ganz leise heran. Und dann, als es in der Nähe des Vogels ist, reißt es plötzlich ganz weit sein großes Maul auf, zeigt seine spitzen Zähne und brüllt so laut, wie nur Krokodile brüllen können. Da wird der Vogel auf einmal hellwach, bekommt große Angst, flattert mit seinen Flügeln und fliegt auf und davon. Ha, die Krokodile lachen laut los. Nur das kleine Krokodil, das lacht nicht mit.
1: Ich finde das gar nicht lustig, meint es. Lustig ist was anderes.
0: Du willst also behaupten, dass du es besser kannst, meint das erste Krokodil, das ganz große. Dann los, zeig uns mal, was du drauf hast, ruft das zweite Krokodil und zeigt auf eine Entenfamilie, die am Ufer des Nils mit den Küken badet.
1: Mach ich gerne,
0: sagt das kleine Krokodil und schwimmt los. Es schwimmt direkt auf die Entenfamilie zu. Dort angekommen, sagt es freundlich.
1: Hallo, ich bin ein kleines Krokodil. Darf ich mit euch mitspielen?
0: Die Entenkinder schauen verwundert auf. Denn noch nie wollte ein Krokodil mit ihnen mitspielen.
1: Na gern, lachen sie. Oh, was spielt ihr?
0: Fragt das kleine Krokodil. Wir spielen Perlentaucher. Wir suchen im Wasser nach glänzenden Kieselsteinen. Das sind unsere Perlen und damit sammeln wir uns einen Schatz.
1: Oh, das klingt ja spannend und toll, ruft das kleine Krokodil vergnügt.
0: Und dann spielt es mit den Entenkindern Perlentauchen. Und danach spielen sie noch am Nilufer Verstecken und sie planschen fröhlich im Wasser herum und spritzen sich nass. Sie spielen und lachen und kichern und toben und haben unglaublich viel Spaß. Und die anderen Krokodile? Ja, die liegen in sicherer Entfernung im Wasser und schauen mit weit aufgerissenen Augen zu. So etwas haben sie ja noch nie gesehen. Sie wussten gar nicht, dass man so viel Spaß haben kann mit anderen Tieren. Sie wussten auch nicht, dass es Dinge gibt, die noch tausendmal besser sind, als anderen Angst einzujagen. Die Krokodile kommen aus dem Staunen gar nicht mehr heraus. Schließlich verabschiedet sich das kleine Krokodil von den Entenkindern, winkt ihnen nochmal zu und kehrt dann gut gelaunt zu den großen Krokodilen zurück.
2: »Boah«, ruft das große Krokodil, »wie hast du das denn geschafft?« »Ich will auch so viel Spaß haben«, ruft das zweite Krokodil, das ganz starke. »Und ich will auch spielen«, meint das dritte Krokodil, das gefährliche. »Und ich will keine mehr Angst machen«, sagt das vierte Krokodil, das schreckliche.
0: Da freut sich das kleine Krokodil.
1: »Nun, vielleicht solltet ihr euch aber dann anders nennen.«
0: »Ja, wie denn?«, fragt das große Krokodil.
1: »Wie möchtest du denn sein?«, fragt das kleine Krokodil zurück.
0: Das große Krokodil überlegt.
2: »Freundlich«, sagt es. »Ich will freundlich sein, damit ich viel Freunde im Leben habe.«
1: »Gut«,
0: sagt das kleine Krokodil. Auch die anderen Krokodile überlegen sich, wie sie von jetzt an sein möchten. Und dann schwimmen sie durch den Nil. »Jetzt«, ruft das erste Krokodil, »ich bin freundlich.« Das zweite ruft, »ich bin liebevoll.« Das dritte ruft, »ich bin höflich.« Und das vierte, »ich bin hilfsbereit.« Das fünfte Krokodil lacht,
1: »und ich bin glücklich.«
0: Von diesem Tag an wird die Krokodilbande im ganzen Land bekannt. Sie freunden sich nämlich mit ganz vielen Tieren an. Sie spielen mit den Tieren und suchen im Wasser nach glänzenden Steinen. Sie spielen zusammen Verstecken, machen Purzelbäume im Wasser. Sie veranstalten Schwimmwettbewerbe und lassen kleine Tierkinder auf ihren Rücken über den Nil reiten. Sie singen lustige Krokodillieder und erzählen Geschichten und Witze. Und die Krokodile sind glücklicher, als sie es je zuvor waren.
1: Aber eines möchte ich dir noch erzählen. An einem Tag schwimmen die fünf Krokodile wieder durch den Nil. Da sehen sie am Nilufer ein Nest mit Vogeleiern. Und hinter dem Nest, im Gebüsch, schleicht sich eine Hyäne heran. Die Hyäne will die Vogeleier fressen. Oh nein, die Vogelbabys sind in großer Gefahr. Schon nähert sich die Hyäne dem Nest und will zupacken. Doch auf einmal kommen fünf Krokodile durchs Wasser geschossen, so schnell wie eine Rakete. Alle fünf sperren ihre großen Mäuler auf, zeigen ihre spitzen Zähne und brüllen. Das erste ruft, ich bin stark. Das zweite ruft, ich bin groß. Das dritte ruft, ich bin gefährlich. Das vierte ruft, ich bin schrecklich. Das fünfte ruft, und ich bin ganz mutig.
0: Oh, was bekommt die Hyäne da für einen Schrecken? Sofort bleibt sie stehen. Dann dreht sie sich um und rennt voller Angst weg, so schnell ihre Füße sie tragen können. Sie verschwindet und traut sich nicht mehr wieder zurück. Die Vogeleier liegen wohlbehütet im Nest. Den Vogelbabys in den Eiern ist nichts passiert.
1: Manchmal ist es auch gut, groß und stark zu sein, kichert das kleine Krokodil.
0: Und da müssen alle fünf Krokodile.
3: Kannst du eigentlich schon das ABC?

war die Geschichte von das kleine Krokodil am Nil. Und nun geht's hier weiter, der singende Bauernhof. Und Otti stups mit das ABC-Lied. Und danach die Schule der magischen Tiere. Und zwar, kann mich jemand hören? Hallo, kann mich jemand hören? Natürlich hört er mich. Ne? Ich wünsche euch viel Spaß bei meiner Sendung.

Und die Affen rasen wieder durch den Wald, genau. Und dann geht's weiter mit Heferisaurus. Mit zu Hause so viel Spaß. Kann man auch haben, genau. Die Mendolinis, der Partyhase, ist auch wieder da. Und die Zwillis kommen mit Tarzan, ist wieder da.

Komm, wir malen uns alle ganz bunt an. Das wird super lustig. Mit Mama fangen wir an. Und dann Papa. Und dann gehen wir eine Runde um den Block. Was meinst du, wie alle blöd

0: Feizer Katharine. Ja, genau. Und jetzt kommt Siggi Kitt mit Das Sandbürgchen. Ja, ja. Viel Spaß.
1: Heute erzähle ich euch die Siggi Kitt Geschichte vom Sandbürgchen. An einem schönen Sandstrand am Meer steht eine kleine Sandburg. Sie ist sehr klein. Sie ist sogar sehr klein. Und eigentlich ist es auch gar keine Sandburg. Es ist ein Sandbürgchen, weil es so klein und niedlich ist. Zwei Kinder haben das Sandbürgchen im Sand gebaut. Dann wollten sie aber eine größere Sandburg bauen und gingen woanders hin. Und dort bauten sie dann eine gewaltig riesengroße Sandburg mit vielen Türmen und Tunneln und Mauern und Brücken und Zinnen. Und sie vergaßen dabei das kleine Sandbürgchen. Sandbürgchen fühlt sich jetzt sehr alleine. Es gibt hier am Strand zwar ganz viele Kinder, die im Sand spielen, aber niemand möchte mit dem kleinen Sandbürgchen spielen. Alle wollen nur mit der großen Sandburg spielen. Denn die ist am coolsten. Während Sandbürgchen nun alleine dasteht und den anderen Kindern zusieht, kommt jemand auf sie zugekrabbelt. Krabbel, krabbel, krabbel, krabbel. Hallo, ich bin der Anton. Da staunt Sandbürgchen, denn vor ihr steht ein kleiner, lieber Krebs, der von unten bis oben knallrot ist und freudlich grinst. Hallo, sagt Sandbürgchen. Der rote Krebs schaut sich die kleine Sandburg an und strahlt.
2: Du bist ja genau richtig groß. Du bist perfekt.
1: Perfekt? Fragt Sandbürgchen. Ich dachte immer, ich sei viel zu klein.
2: Nein, erklärt Anton. Du bist genau richtig. So wie du bist perfekt.
1: Echt? Fragt Sandbürgchen. Aber keiner will mit mir spielen.
2: Stimmt nicht, ruft Anton. Ich will nämlich mit dir spielen. Und du bist genau perfekt groß für mich.
1: Willst du mein Haus sein? Meine Burg?
2: Oh ja, gerne, ruft Sandbürgchen.
1: Und spielen, das tun sie. Der kleine Krebs krabbelt um die kleine Sandburg herum. Er klettert hinein, winkt aus einem Fenster heraus, erforscht die kleine Sandtreppe, die zu einem Turm führt, und kitzelt die Sandburg links außen. Da muss Sandbürgchen so laut lachen, dass sie drei Sandkörner niest. Direkt auf Antons Nase. Hatschi! Dem kleinen Krebs gefällt die Sandburg so sehr, dass er gar nicht mehr weggehen möchte.
2: Wollen wir Freunde sein? Fragt der kleine Krebs.
1: Oh ja, gerne. Beste Freunde, antwortet die kleine Sandburg.
2: Die allerbesten Freunde, ruft der kleine Krebs.
1: Da müssen beide wieder lachen. Und dann spielen sie weiter. Sie buddeln im Sand, spielen Verstecken, erzählen sich lustige Geschichten und zählen die Möwen, die über den Strand fliegen. Von diesem Tag an sind

Und nun geht's weiter mit Donnergirl mit Cowboy. Dann die Punkies mit Reboot Baby. Und die Mandolinis, wir wackeln mit dem Po.

das Licht der Kinder, das Gegenteillied hier und danach die Schule der magischen Tiere. Halt, das ist unser Wald. Dann das, die Geschichte von Wickrikit, der Zahnputzvogel. Und MC Pieps kommt mit Pieps.

0: Heute erzähle ich euch die Sigikit-Geschichte vom Zahnputzvogel. Huch, was ist denn da am Fenster von Noahs Kinderzimmer gelandet? Bevor ich es dir verrate, sage ich dir erstmal, wer Noah ist. Noah ist ein Junge, der ungefähr so alt wie du ist. Er wohnt in der Gänseblümchengasse Nummer 2. Jetzt gerade schaut er verwundert zu seinem Fenster, denn dort hockt ein ganz seltsam aussehender Vogel. So ein Tier hat Noah noch nie zuvor gesehen. Es ist kein Spatz und keine Amsel. Es ist keine Taube und keine Möwe. Es ist kein Adler und auch keine Eule. Dieser Vogel ist weiß und schwarz und hat einen großen gelben Schnabel. Schnell öffnet Noah sein Fenster. »Hallo, kleiner Vogel, wer bist du denn?« fragt er. Und der Vogel antwortet, »Ich bin Chino und ich komme aus Afrika.« Noah staunt, »Aus Afrika? Da bist du aber weit geflogen.« Chino nickt,
1: »Ja, das stimmt. Ich bin jetzt auch ein bisschen müde.«
0: Noah fragt, »Möchtest du etwas trinken?« Ja, das möchte Chino. Schnell holt Noah ihm eine Schüssel mit Wasser aus der Küche. Wasser hilft am besten, wenn man müde und richtig durstig ist. Chino trinkt und spritzt sich mit dem Wasser auch ein bisschen die Federn nass. Das tut gut. Jetzt fühlt sich der kleine Vogel schon viel besser. Sag mal, fragt Noah, warum bist du denn so weit geflogen?
1: »Ich suche ein Krokodil«, antwortet Chino.
0: »Oh«, staunt Noah, »ein Krokodil? Ich dachte, die Krokodile gibt es in Afrika.«
1: Chino nickt. »Ja, stimmt. Aber da ist keins mehr frei. Ich brauche ein freies Krokodil. Ich bin nämlich ein Zahnputzvogel. Aber alle Krokodile in meiner Heimat haben schon ihre eigenen Zahnputzvögel und brauchen mich nicht mehr. Weißt du vielleicht, wo es ein Krokodil gibt, das noch einen Zahnputzvogel braucht?«
0: Noah schüttelt den Kopf. »Nein, hier gibt es leider keine Krokodile, nur Stofftierkrokodile.« Chino lacht.
1: »Nein, nein, ich brauche doch ein echtes Krokodil. Groß und stark, mit einem riesigen Maul und mit vielen, vielen Zähnen.«
0: »Oha! Nein, ein solches Krokodil gibt es in der Gänseblümchengasse wirklich nicht.« Jetzt möchte Noah aber wissen, was ist denn genau ein Zahnputzvogel? Und Chino erzählt es ihm.
1: »Wir Zahnputzvögel machen die Zähne der Krokodile sauber. Wenn ein Krokodil etwas isst, dann bleiben ganz viele Krümel und Essensreste zwischen den Zähnen hängen. Und die müssen weg, damit keine bösen Kariesbakterien kommen. Krokodile können sich aber nicht selber die Zähne putzen. Sie haben nämlich nur ganz kurze Arme. Und damit kommen sie nicht zu ihrem Mund. Daher brauchen sie uns Zahnputzvögel. Wir setzen uns ins Krokodilmaul und picken mit unserem Schnabel die Essensreste weg. Das macht uns richtig viel Spaß. Oft finden wir nämlich leckere Krümel, die wir dann selber wegnaschen. Meine Tante Imani fand einmal ein ganzes Stück Sahnetorte mit Kirsche im Maul eines Krokodils. Und mein Bruder, Keanu, fand eines Tages 33 bunte Gummibärchen, während einem Krokodil die Zähne putzte. Ich sag dir, nach dem Zähneputzen war Keanu kugelrund und satt.
0: Noah staunt. Der Beruf eines Zahnputzvogels scheint ja ganz schön spannend zu sein. Dann erzählt Chino weiter.
1: Die Krokodile sind froh, dass es uns Zahnputzvögel gibt, denn es ist sehr wichtig, saubere Zähne zu haben. Aber stell dir vor, ich kann einfach kein Krokodil finden. In Afrika ist keins mehr frei. Und hier in Deutschland habe ich nur Kühe gefunden. Eine Herde Schafe, einen braunen Dackel, eine schlecht gelaunte Katze und eine dicke Schnecke. Nirgendwo auch nur ein klitzekleines Krokodilchen. Was kann ich denn jetzt machen? Ich möchte unbedingt Zähne putzen. Das ist doch meine Lieblingsbeschäftigung.
0: Da kommt Noah eine tolle Idee. Weißt du welche?
1: Na, du kannst mir die Zähne putzen, ruft der Junge.
0: Doch dann fällt ihm ein, dass es ein Problem gibt.
1: Aber mein Mund ist natürlich nicht so groß wie der eines Krokodils.
0: Chino kichert. Er holt hinter seinem Rücken etwas hervor, was er dort versteckt hatte. Und rate mal, was es ist. Eine leuchtend rote Zahnbürste.
1: Und Chino lacht. Noah, ich putze doch nicht mehr mit dem Schnabel. Das haben die Zahnputzvögel früher gemacht. Heutzutage verwenden alle Zahnputzvögel Zahnbürsten. Das ist viel einfacher für uns. So werden unsere Flügel nicht schmutzig.
0: Noah freut sich.
1: Ja, super. Ich freue mich, wenn du mir die Zähne putzt. Möchtest du mein eigener, persönlicher Zahnputzvogel werden?
0: Und da strahlt der kleine Vogel.
1: Er freut sich so sehr, dass seine Wangen ein klein bisschen rosa werden.
0: Chino flattert auf Noah zu und umarmt den Jungen mit seinen Flügeln.
1: Danke, Noah. Danke, danke, danke. Ich werde sehr gerne dein Zahnputzvogel.
0: Und so geschieht es. Jeden Morgen und jeden Abend holt Chino sein professionelles Berufswerkzeug hervor. Die rote Zahnbürste und eine Tube mit Zahnpasta. Dann hält Noah seinen Mund auf, so als wäre Noah ein großes grünes Krokodil. Dann schrubbt und putzt Chino mit der Bürste und erzählt dem Jungen dabei Abenteuergeschichten aus seiner Heimat. Er erzählt von starken Löwen und großen Giraffen, von mächtigen Elefanten, schweren Nilpferden, frechen Affen und natürlich von seinen Berufskollegen, den Zahnputzvögeln. Ab und zu, da stoppt Chino seine Zahnbürste und ruft laut,
1: »Ah, ich hab was!«
0: Und dann zeigt er auf einen Essenskrümel. Den darf Noah dann kräftig ins Waschbecken ausspucken. Seit Noah nun jeden Morgen und Abend seine Zähne von Chino putzen lässt, hat er die saubersten Zähne.

0: Und Noah und Gino werden die besten Freunde. Abends liegen sie nebeneinander in ihren Betten. Noah in seinem Kinderbett und Gino in seinem eigenen Vogelbett, das Noah ihm gebastelt hat.
1: Du, Noah, soll ich dir was verraten? Fragt Gino.
0: Ja, was denn? Fragt Noah.
1: Ich bin total gerne bei dir. Du bist viel netter als all die Krokodile, die ich kenne.
0: Da lacht Noah. Und ich bin richtig froh, dass wir Freunde sind, denn du bist der allerbeste Zahnputzvogel, den ich kenne. Und dann fangen sie an, sich gegenseitig zu kitzeln. Sie lachen und quietschen vergnügt auf ihren
2: Ja. Der Piepsiger! Piepser! Jörg Piepslaber!

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Dan auch Donnecke, alles nur geträumt. Und Lichterkinder sagen, heute leuchten die Laternen. Ja, warum auch nicht? Und Minions kommen noch näher mit Banana. Und Phil for Kids noch mit Bärchen Boogie. Und danach melde ich mich dann wieder.

und gleich kommt der Wunsch von unserer Wuffi. Sie hat gewünscht, Jupiter Jonser, und zwar mit Probier's mal mit Gemütlichkeit, zumindest das Lied davon. Ja, genau. Probier's mal mit Gemütlichkeit. Mhm.

0: Und nun hat ja schon mein Outro. Ja, so schnell gehen zwei Stunden vorbei. Ich sage mal ein ganz liebes Dankeschön fürs Zuhören, fürs Mitmachen, wie auch immer. Ich gehe gleich erstmal mit den Hundis ein bisschen raus und sage dann mal, ich wünsche euch auf jeden Fall einen schönen Start in die neue Woche. Ab morgen, genau. Und sage schon mal an, am Freitag werde ich nicht senden, weil eben halt da feiere ich meinen Geburtstag nach und wir wollen da mit Mädels da irgendwie auf eine Disco, ja genau, Party machen.
1: Ja.
0: Ja, genau. Und daher sende ich dann am Freitag nicht. Das ist schon mal sicher, genau. Aber am Sonntag hört ihr mich wieder mit der Kindermucke. Also, da hört ihr mich auf jeden Fall. Genau. Ich sage mal bye-bye, tschüss und auf Wiedersehen. Und sage dann mal Dankeschön.
1: Dankeschön.
0: Und sage mal euch noch einen schönen Sonntag. Ja, heute Abend bei Sonthaus und Teddybär der Jean. Genau, da hören wir dann heute Abend auch nochmal rein und beziehungsweise ich und die Hunde natürlich, ja genau, ihr habt ja einen dann gehört, das war die Kimma, genau, die hat mal Hallo gesagt, ja. Also, sag ich mal tschüss und auf Wiedersehen, ich bedanke mich, bye bye.

Grüezi oder hallo oder moin moin, wie man bei uns im Norden sagt. Ich begrüße dich ganz herzlich zur Plattenkiste hier live aus dem Sendestudio in Bremen. Du hast sicher schon gemerkt, es könnte ein bisschen lauter werden heute. Also falls ein bisschen Staub bei euch aufwirbelt und die Boxen vibrieren, das liegt an mir. Weiter geht's hier für euch mit den Stray Cats, Rock This Town und Billy Idol, Rebel Hill.

wenn du dich gerade fragst, was hatte dieser Moderator heute bloß? Ja, ich schwöre, ich hatte nur Kaffee mit einem kleinen Schuss Milch, ne? Das möchte ich mal dazu sagen. Ja, ich dachte, ich lasse heute nochmal richtig Sau raus. Morgen bin ich ja schon fast steinalt. Für euch jetzt Implayer, AC/DC, Whole Lotta Rosie und Ram Jam mit Black Betty.

So, nachdem jetzt eure Boxen getanzt haben, könnt ihr auch gerne ein bisschen tanzen. Für euch geht es aber ein klein bisschen weniger drive-mäßig los hier, nämlich mit ein bisschen Blues. Für euch hier Delta Crossband, Dust McBroom und The King, der Hoochie Coochie Man.

Da kommt euer Stadtmusiker mal ganz musikalisch anders um die Ecke mit ein bisschen Blues, bisschen Rock und ein bisschen U2. Für euch hier Wild Honey und hinterher Kate Rock mit Born Free.

Ich hatte ja gerade so eine Nachricht in meiner Facebook-Seite. Ach, wo bleiben denn die ganzen deutschen Titel? Ja, was soll ich dir sagen? Da musst du auf einen anderen warten. Ach, dieser Mann. Oh, diese Stimme. Ja, so oder so ähnlich geht das immer montags bis freitags von 6 bis 9. Aber hier gibt es noch ein bisschen rockige Musik, nämlich die Eurythmics. Here Comes the Rain Again. Und das könnte sogar stimmen, denn hier ist relativ wenig Sonnenschein. Also warten wir auf einen sonnigen Tag.

Ja, also warten wir einfach auf einen Sonntag. Weiter geht's hier mit den Four Non-Blondes und WhatsApp. Ja, WhatsApp. Oder WhatsApp, man weiß es nicht so genau. Und hinterher die Course mit Breathless.

Weiter geht's für euch mit zwei etwas ruhigeren Rockstücken, nämlich mit Metallica und Nothing Else Matters und Thin Lizzy mit Whiskey in the Jar.

Nach diesen beiden ruhigeren Stücken geht es jetzt für euch mit ein bisschen Bluesrock weiter. Für euch im Player die Steve Miller Band mit Big Boss Man und Ronnie and the Pomona Casuals mit High Heel Sneakers.

0: Mit den nächsten beiden Titeln, da wird es wieder ein Hauch schneller für euch hier im Player. Ike und Tina Turner mit Proud Mary und Beth Hart und Joe Bonamassa mit Nutbush Silly Limits.
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Ich jetzt im Player einen Titel, den habe ich auch von Tina Turner für euch, aber heute in der Originalversion von Tony Joe White, Steamy Windows und hinterher Etta James, I Wanna Make Love to You.

mit den nächsten beiden Songs, da wechseln wir nochmal ein bisschen das Genre. Es geht in den Country Rock für euch hier mit dem Long-Haired Country Boy und Working Man Blues.

Kurz vor knapp wird es dann noch mal ein bisschen kuschelig für euch, nämlich mit Curtis Mayfield, People Get Ready und Amy Grant mit Big Yellow Taxi.

Das war die Plattenkiste im Mai 2026. Ich bedanke mich ganz herzlich fürs Lauschen, wünsche euch noch einen schönen Abend und viel Spaß mit dem nachfolgenden Programm. Tschüssi, Servus und bye bye.

Hey, schön, dass du eingeschaltet hast und willkommen im Boogie Wonderland. Oder mit anderen Worten, hier ist wieder Funky Town, the grooviest Radio Show in deinem Radio. Am Mikrofon Thomas Krieger, hallo! Es ist die Sendung rund um den Jahreswechsel und deshalb sind wir hier bei Funky Town in Partystimmung. Einfach mal 2 Stunden alles vergessen und Spaß haben. Diesmal kein Griff in die Rare Tracks Kiste, dafür alles Tracks, die schon mal damals, als sie aktuell waren, für volle Tanzflächen gesorgt haben. Angefangen haben wir mit Boogie Wonderland, Urban and Fire natürlich. Es war der Stretch and Burn Remix aus 1999. Jetzt High Energy mit Lime. Your Love, it's Disco Time!

High Energy mit Dennis und Denise LePage aus Montreal, Kanada. Your Love. Der nächste Track ist eine Coverversion, aber was für eine? The Only Way Is Up. Jazz and the Plastic Population.

The Only Way Is Up. Frei übersetzt, kann alles nur besser werden. Das ist ja auch das, was wir uns so zurzeit denken. Jazz and the Plastic Population. Otis Clay hat das Original gemacht. Mit Lime hatten wir vorhin ja schon etwas High Energy. Auch Hit and Run Lover ist High Energy Music. Auch da hat Dennis LePage von Lime mitgewirkt. Hier ist Carol Gianni. I love

ein kleines Stück vom Paradies. Grandios rübergebracht von Change. Paradise. Der Track stammt aus dem zweiten Album der Band und das heißt Miracles. 1977, da wurde alles schick. Das ist ihre erste Single. Dance, dance, dance. Yowza, yowza, yowza.

Jausa, Jausa, Jausa. Ein Ausdruck für Überraschung und Aufregung, ja. Geprägt wurde der Begriff von Ben Burney. Der war amerikanischer Radiomoderator in den 30er Jahren. Chick hat es dann damals aufgegriffen bei Dance, Dance, Dance. Und wir können gleich weiter tanzen. You Gave Me Love. The Crown Heights Affair.

Ein Floorfiller aus dem Jahr 1980. You Gave Me Love, The Crown Heights Affair. Wir haben hier so eine kleine Disco-Party zum Jahreswechsel und ich hoffe doch nicht, dass die Lichter ausgehen, so wie damals am 13. Juli 1977 in New York. Die Tramps haben dem Ereignis ein musikalisches Denkmal gesetzt. The Night the Lights Went Out.

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Mehr Disco geht kaum noch. Man spürt förmlich den Disco-Glitter und die sich drehenden Disco-Kugeln, wie sie aus dem Lautsprecher scheinen. Casey and the Sunshine Band, get down tonight. In Europa lief es damals 1979 besser für sie als in den USA. Ich rede von Al Hudson and the Partners. You can do it!

Nur Platz 52 in den USA und B-Charts 1979. In Großbritannien aber Platz 15. You Can Do It, Al Hudson and the Partners. Die haben dann später als One Way weiter gemacht und sind auch heute noch auf der Bühne aktiv. Zum überwiegenden Teil gab es bislang Disco aus den USA, hier bei Funky Town. Jetzt bleiben wir in Europa. Genauer gesagt Disco aus Frankreich. From East to West. Voyage.

0: From East to West. Voyage aus Frankreich. Ja, eine Reise, die wäre jetzt nicht schlecht, aber das ist alles nicht so einfach im Moment. Im Gegensatz zur zweiten Stunde Funky Town, die kommt gleich ganz easy aus dem Lautsprecher. Unsere Disco-Party geht weiter mit unter anderem Donna Summer, Dan Hartman und den Weather Girls. In dieser Stunde noch Denise Williams. Und I've got the next dance. Bis gleich.
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0: 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Als wenn es von mir kommen würde. Herzlich willkommen in der zweiten Stunde Funky Town. Am Mikrofon Thomas Krier, euer Mr. Funky Town. Hallo. I'll do my best for you, baby. Von der Richie Family am Anfang dieser Stunde. Es ist der Titeltrack der gleichnamigen EP aus 1982. Produziert von alten Bekannten Mauro Malavasi und Jacques Fred Petrus. Kennen wir ja unter anderem von Change und der BB&Q Band. Von den USA geht's jetzt wieder rüber nach Great Britain. Hier ist Second Image, Starting Again.
1: Yeah. Thomas Krier ist

Die Formation Second Image, Anfang bis Mitte der 80s waren die aktiv. Das hier war ihre letzte Single, 1985, Starting Again. Typisch für die Tracks aus der Funkytown Rare Tracks Kiste ist ja, dass die Interpreten oft nur wenig veröffentlicht haben und dann immer wieder in der Versenkung verschwanden. Ein Projekt aus 1988 nannte sich Visions. Die haben eben nur eine LP und zwei Singles gemacht. Die eine LP liegt jetzt auf. Daraus Love Calls, Visions.

0: Wie gesagt, war nicht so viel rauszubekommen über die Formation Visions Love Calls. Ein Track aus der Frankie Town Rare Tracks Kiste. Geht aber doch ganz angenehm ins Ohr, finde ich. Die Cool Notes aus Großbritannien sind da schon etwas bekannter. Spend the Night ist dem einen oder anderen vielleicht auch noch im Ohr. Ich habe heute was anderes von den Cool Notes dabei. I Forgot.
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Die bringen so ein bisschen ein klein wenig karibisches Flair ins Wohnzimmer. T-Connection, ursprünglich aus Nassau, Bahamas. Sie sind dann allerdings nach Miami rübergegangen und bei TK Records unter Vertrag. Dort haben sie einige Disco-Klassiker veröffentlicht. Das hier war einer davon, You Can Feel the Groove, 1984. Und wir bleiben in diesem Jahr mit der Formation Clear, You Did It Again.

You Did It Again von Clear. Von 1972 bis 1985 waren die aktiv. Sie haben nicht immer Funk und Soul gemacht. So Mitte der 70s machte die Formation auch Hard Rock unter dem Namen Pipeline. War aber nicht so erfolgreich. Jetzt Funky Stuff aus dem Jahr 2013 bei Funky Town. Funk Transplant und The Thing.

0: The Thang in Kinky Movement Remix von Funk Transplants. Ich meine, die kommen aus Holland, bin mir aber nicht ganz sicher. Ein Track und dann ab wieder in die Versenkung. Das trifft auch auf die hier zu. Stargaze, You Can't Have It.
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1964 haben sie sich gegründet und die gibt es auch heute noch. The Whispers aus Watts, Kalifornien. Emergency stammt aus dem Jahr 1981. Da waren sie bei Solar Records unter Vertrag und Leon Silvers hat das Ganze produziert. Das hört man auch. Genubia Jeter ist eigentlich beim Gospel zu Hause. Beim Gospel nennt sie sich Doozy. Sie ist die Nichte von Reverend Julius Cheeks und die Cousine von Judy Cheeks. Genubia Jeter, Peace of Mind.

0: Genubia Gita, Peace of Mind. Und das war Funky Sound für dieses Mal. 2 Stunden Good Old Funky Stuff.
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0: Dort nochmal die Playlist, den Track of the Day und alles rund um die Show. Heute gibt es noch Anthony and the Camp, What I Like, Keep It Funky, als ein Good Time, sagt wie immer Thomas Krier, euer Mr. Funky Town. Tschüss, bis zum nächsten Mal.

Einen wunderschönen guten Morgen an alle da draußen. Ja, ich habe mal gedacht, mach doch mal einen ganz anderen Anfang. Aber nicht, dass ihr denkt, hä? Wird da nicht gespielt oder moderiert? Doch. Pech gehabt. Ihr müsst das Gequatsche von mir dann schon ertragen. So, aber ertragen müsst ihr auch die Radiosender, die angeschlossen sind. Zum Beispiel Radio Clan, Radio Tirol, dann Honey's Music World, Radio White Dragon, Peters Music Diner oder Dinner und Musik World Gießen. Ja, was habe ich euch mitgebracht? Einige Prominente hatte ich ja schon mal vom Besten hier gegeben. Ja, zum Beispiel der Rudi Carrell, ne? Der Showmaster. Showmaster ist mein Beruf, ein Beruf, die der Teufel schuf. Oder Hans Moser. Yes, Servus, meine Damen und Herren. Ein Heinz Erhardt zum Beispiel. Ja, ich bin auch wieder heute in Schelm. Ne? Ja. Ein Herr Röhrig. Och nö, das geht auch anders. Oder auch ein Herrn Udo Lindenberg. Ja, alles klar auf der Titanic. Ah, trifft man. So, und damit war es es auch schon. Einige hören sich ein bisschen gut an, einige hören sich ein bisschen, naja, unterirdisch an. Aber schauen wir mal, was ich da so vorbereitet habe. Vorbereitet habe ich auch Musik jetzt mal für euch mit Gigi Anderson, mit Lena. Und Mr. Elvis Presley, Rock Down Sweet Chariot. So, und eben gerade habt ihr noch das Intro gehört. Unter anderem auch Elvis ohne Begleitung, also nur die Begleitung der Musik von Rockdancer. Und jetzt machen wir erstmal hier die Bühne auf und Interpreten bitte rein.

0: Ja, du, von Elvis Presley und den anderen Gedöns mit Gigi Anderson ist ja alles ganz easy, ne? Aber lass jetzt mal den Udo ran, Toddy.
1: Ja, meinetwegen. Willst du ihn auch noch ansagen, deinen Titel?
0: Ja, klar, Mann. Also, ich komme jetzt, ne, mit Alles klar auf die Andrea Doria. Ja, werden wir mal Band abspielen, ne?
1: Jo, geht los.

0: Ja, ich fand das Lied ganz schön.
1: Ganz schön? Du pass mal auf, du. Ich bin der, wenn jetzt ein Bild, wenn ich eins male, schön mit Schokolade, ja, dann geht das für 20.000 über die Bühne, verstehst du? Und was heißt ein schönes Lied? Das ist das Lied überhaupt, was ich damals gemacht habe. Ja.
0: Oh, du bist ja fast 80. Was hältst du davon, wenn ich sage, du bist ein ganz schön alter Sack geworden?
1: Finde ich geil, du. Aber ich muss auch sagen, mit meinen 80 gehe ich noch lange nicht für eine Bühne.
0: Ja, das ist doch eine Aussage, ne? Das ist doch eine gute Aussage. Also könnte man auf jeden Fall noch mehr von dir dann noch weitere Sachen so hören.
1: Ja, klar, Mann. Das geht immer rauf und runter, ne? Wie die Toilette.
0: Prima. So, jetzt haben wir aber... Die Bude ist voll. Die Kaffeemaschine läuft.
2: Hier ist sowas. Ich hätte ja dann auch irgendwann mal einen Kaffee, wenn alle anderen durch sind, gell?
0: Ja, das geht schon los. Aber...
2: Nee, das ist ja mit der Gabi, die Albrecht, die bricht, das kann ich nicht. Mach mal sie mal.
0: Na gut, also Gabi Albrecht habe ich jetzt für euch ein neuer Tag, ein neues Leben. Und danach kommt... Haha! Aber erst gleich.

0: Ja, jetzt komme ich mal, euer Otti. Also, ich hab da was mitgebracht.
1: Das ist nicht so spannend, Otto. Aber dann erzähl, die Sendung soll ja auch von Musik.
0: Ja, nee, das ist ja keine Musik. Das ist ja aus Wimbledon. Und Oberförster oder, was stand da? Oberkellner Patzig. Teil 1 und Teil 2 kommt später.
1: Ja, und nachher habe ich dann auch so eine kleine Idode vorzulesen. Die erfolgt nachher so gleich nach 11 Uhr für euch. Und zwar ein bisschen Lektüre aus meinem Heinz-Erhardt-Buch.
0: Ha, ich freue mich schon. Ha, wie ein kleines Kind. Ja.
1: Na toll. So, jetzt kommt erstmal Ottilie.
0: Ja.
2: Ich möchte mich vorstellen für die, die mich heute zum ersten Mal sehen. Also, oft gefragt, wie alt bist du? Also, wenn mein Vater früher nicht so schüchtern gewesen wäre, wäre ich jetzt 5 Jahre älter. Herzlich willkommen, mein Name ist Otto. Für die ich wohne zurzeit in Hamburg, kennen Sie alle. Otto versaut Hamburg! Gebürtig bin ich aus einem kleinen Dorf nördlich von Emden, das heißt Wiebelsum. Und das ist ein kleines Dorf und da gehe ich gerne wieder hin, weil auch hier macht der Fortschritt nicht Halt. Wir kriegen jetzt auch eine Einbahnstraße und auch eine Ampel. Mhm. Gekauft haben wir sie noch nicht, aber die Farben haben wir schon ausgesucht. Ja. Jeden Donnerstag treffen sich sämtliche Mitglieder des Otto-Fanclubs in der Telefonzelle. Und es gibt ein Autokino. Oh, das muss ich noch sehen. Wir haben ein Autokino, da sind neulich 2 meiner besten Freunde erfroren. Sie wollten den Film sehen, im Winter geschlossen. Man sagt ja immer, die Ostfriesen verstehen nichts von Politik und Unterhaltung. Das ist nicht wahr. Wir haben nämlich unsere politischen Bauernregeln.

0: So, meine lieben Freunde. Ja, weg der Mann, ne? Jetzt komm ich, rührig. Ja, was klemmt, das stört dich. Dann komm ich mal eben vorbei, ne? Ja, und jetzt mache ich die nächsten Ansage. Darf ich doch, ne? Muss man da reinsprechen? Ja, das sieht aus wie Mikrofon. Mach mal. Ja, jetzt kommt, ne? German Truck Readers, die Frau mit dem Gurt. Was ist das denn? Also meine schäbige Kiste, die hat sowas noch nicht. Aber Herr Röhrig, Sie müssen noch einen Gurt anlegen, wenn Sie Auto fahren.
1: Nö, das geht nicht. Das verbrenne ich mir wieder meine Zigarre. Das geht gar nicht. Die fällt dann immer sowieso immer runter.
0: Ah ja. Okay, dann wollen wir ihn mal reinlegen. Dann.

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0: Ja, das hört sich ähnlich an wie Truck Stop, war es aber nicht. Das war, wie gesagt, German Truck Readers oder Riders. So, jetzt kommt. Ja, jetzt, bitteschön. Ja, jetzt muss auch mal der Peter, der große Peter Alexander, mal was ansagen, weil ich Englisch und Englisch kann er. Ne? Ja, mei. Ja, gut. Guten Morgen, meine Damen und Herren. Und gut, dann versuche ich mal mein Bestes mit Gary und the Mazemakers, Don't Let the Sun Catch Your Crazy oder Crazing. Hum.
1: Das ist, ging auch schon mal besser, gell?
0: Aber das ist genau meine Musikrichtung.

So, sie sind alle am Kaffee schlabbern. Und ja. Und ich bin eigentlich ganz froh darüber, dass ich dann hier ganz alleine für Sie am Mikrofon bin. Und jetzt habe ich für Sie, Gianna Danini, I Mashi. Genau.

0: zusammen.
1: Erschienen sind heute Cornelia Schmidt, geborene Wilhelmshaven am 20.04.1940, ohne Beruf, und Rudi Carell, geboren in Alkmaar am 19.12.1934, Beruf Showmaster. Sie wollen also einen Showmaster heiraten? Naja, ich wünsche der Braut trotzdem alles Gute.

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1: Hallo Sie, Ihr Beruf ist Showmaster? Muss das unbedingt in den Pass rein? Showmaster? Glauben Sie wirklich, dass man Sie damit noch über die Grenze lässt? Naja, mir ist es wurscht.

0: Saufgranit.
1: Und was machen Sie so alles?
0: Showmaster.
1: Ein nettes Hobby. Aber was Ihre Bitte um diese ziemlich hohe Hypothek angeht, womit bestreiten Sie Ihren Lebensunterhalt?
0: Na, als Showmaster.
1: Showmaster. Showmaster. Sie hören von uns.

0: Danny Graus.
1: Hé, hey, wat machen Sie da?
0: Ik mag Schluss. Ik springe van de Brücke.
1: Dat is verboten. Name?
0: Karel.
1: Rudi Karel?
0: Ja.
1: Dan springen Sie.

Ihr müsst nicht alle lachen, ja? Nur weil ich da so diesen komischen Akzent habe. Ja, es ist einfach dann so, ne? Aber ich finde das gut, dass Totti sagt, ihr kommt mal vorbei. Und hier bin ich. Und hallo erstmal. Ihr hört nachher noch von mir. Und die anderen hören auch von mir, von meinem Anwalt. Oh Gott, oh Gott, oh Gott. Das war Rudi Carrell, ja. So, wie man ihn kennt und wie man ihn in dieser Art nicht mochte. Genau. Jetzt kommt erstmal Gitte zu euch. Sie will natürlich alles.

Ja, das war der Hubert K. mit Simsalabim. Jetzt kommen wir zu einer ganz anderen Band, und zwar Gombay Dance Band mit Aloha, Do You Need We Meet und dann boah, mehr zeigt er mir nicht an. Okay. Müssen wir damit leben? Müssen wir zumindest hören, damit wir wissen, wie es weitergeht.

Ja, das war mal ganz was anderes. Und zwar, das war dieser Gospelchor aus Kiel mit Give Up Price. Genau. Ja, jetzt noch soll noch mal der Rudi Carrell erscheinen mit La La La und nicht Bla Bla Bla.

Ja, meine Lieben, jetzt müsst ihr euch mal ganz kurz ungefähr eine halbe Stunde mit euch selber begnügen. Und zwar, ich sag eben kurz an, was gleich kommt. Und dann bin ich ganz kurz, muss leider kurz weg. Ich habe heute keinen Moderator, der ein bisschen aushilft. Gazzillo kommt gleich mit Unchained Melody und dann Creo Giran mit John Join Me. Elvis Presley, Baby Left Me bei MGM, eine Aufnahme. Der Günter Gabriel kommt danach, das Johnny Cash Konzert. Otto Walke ist nochmal Oberförster Patzig mit Teil 2. Helene Fischer, die Hölle morgen früh, und nochmal der Rudi Carrell, wann wird's mal wieder richtig Sommer? Und bei Helmut Lotti, der würde dann um kurz vor 11:30 oder kurz nach 11:30 erscheinen mit Don't You Believe. Aber ich denke, bis dahin werde ich wieder auch live dabei sein. Und bis dahin, bis gleich. Und hier kommt erstmal die zweite Stunde, bricht an mit Manna Manna. Bis gleich, denn dann.

0: ist das geil.
1: Einen wunderschönen guten Morgen an euch da draußen, ihr Liebe, ihr Lieben und vor allen Dingen ihr lieben Radiohörer im Internet bzw. im Autoradio, was ja auch funktioniert mit dem richtigen Radio. Und dann geht das einfach ab. Ja, das war ja gestern ein relativ Wochenende, was ja gut klappte, ne? Und von bei jedem denke ich, boah, viele haben jetzt tatsächlich Regen die ganze Nacht durch gehabt, zum Beispiel Hamburg, ja, oder aber auch bei Itzehoe. Aber bei uns soll auch noch starker Regen kommen, sehe ich gerade an meiner Maske hier vom Computer. Ist noch ein bisschen weit entfernt. Es muss ja, starker Regen muss sich ja erstmal bilden durch den Wind. So, und wenn genug Wolken da sind, kann das mal ein wenig ausschütten. Ja, natürlich nicht für die, die gerade unterwegs sind, aber mit der richtigen Musik machen wir es hier schon. So, was wollte ich sagen? Ja, guten Morgen erstmal, wie gesagt, und hab dann auch wieder die Radios mitgebracht, die das hier gerne mit unterstützen. Meine 10 Uhr Show, das ist einmal Radio Clan, Radio Tirol, dann haben wir Hannis Music World, Radio White Dragon, Peters Musikdiener und Musikworld Gießen. Ja, brauche ich eigentlich schon gar nicht mehr anzukündigen. Immerhin sind das doch einige Leute, die das interessiert. Prima. So, jetzt kommt mein eigentliches Outro. Und dann sage ich euch gerne, was heute... Und im Übrigen, wenn irgendwas euch fehlt an Interpret, bitte einfach Bescheid geben bei WhatsApp. Da werdet ihr gehilft, genau. So, jetzt kommt das Intro, bitteschön.

0: Ja, kennt ihr das, wenn das, wenn Leute auf einen zugehen und sagen, du hast es schon gehört, du hast es schon gehört, du hast du das auch schon gehört von dem, ja, und dann kommt ein Lied bei heraus von über fast jeden von uns, das ist aber nicht so im Allgemeinen. Ja. Mal sehen, wie das Jürgen Lippe rüberbringt. Jürgen von der Lippe, Entschuldigung. Jetzt gebe ich noch Ärger mit dem Jürgen, das geht gar nicht.
1: Ich bin ein Macho, ein Macker.

Letzt hab ich wieder mal ein Mädel heimgebracht und fragte sie, was ihrer Meinung nach ein Mann wie ich beruflich macht. Vermutlich Narkosearzt. Wieso, frag ich verwirrt. Sie meinte nun, ich habe nicht das Mindeste gespürt. Ich bin ein Rocker, ein Socker.

0: mich neulich nach Brasilien hetzen. Da gibt es nur Nutten und Fußball, rief ich voller Entsetzen.
1: Meine Frau ist Brasilianerin,
0: fing er an zu schreien. Ich sag, ach ja, bei welchem Verein? Ich bin ein Fighter, ein Streiter.

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Na, dann wissen wir das doch auch mal, ne? Ein Macker. Tja, so sieht das aus. So, jetzt habe ich für euch Doris D. wieder mal zum Anfang. Und zwar Just Blab in From the Windy City. Ja, so ähnlich. Scheiß Brille.

Ja, so ein Jammer mit dem Wind. Ja, ist aber so. Passt eigentlich ganz gut, das Lied dazu. Zu dem heutigen Wind hier in unserem Sendegebiet. Ich weiß natürlich nicht, wie es weiter unten im Süden aussieht. Aber hier oben, da sollte man sich doch lieber festhalten, aber nicht an einem Schirm, wenn der aufgespannt ist. Nee, bloß nicht. So, was haben wir jetzt als nächstes? Ach, Gun Action. Wer? Ihr werdet es gleich hören, selbst hören. Viel Spaß.

Richtig, das war unser Elvis Presley, gut erkannt. So, jetzt habe ich für euch Hal, die Gruppe Hal and Oates mit Menester. Menator kann das auch heißen. Genau. Und ja, dann geht's so ein bisschen weiter.

Ja, wer das eben nicht wusste, das war natürlich der Film von Der Pate und vorgetragen von dem Orchester Honey Williams. So, davor hatte ich dann noch die Hanne Haller. Dein Herz ist zu schwer. Tja. Ja, und dann kommt jetzt was Schönes aus Hamburg für alle, die in Hamburg leben. Auf der Reeperbahn nachts um 12:30. Den Titel kennen wir alle von ihm, aber kennen wir auch den Hans Albers in Hamburg an der Elbe.

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Ja, jetzt habe ich für die Unausgeschlafenen da in dem selbigen Haus hier noch einen anderen Titel. Der kommt dann aber gleich in der zweiten Stunde. So, das ist das. Jetzt muss ich mal gucken, wo ich war. Das war, wie gesagt, mein Hart von Tofrock. Und jetzt haben wir Happy Kekkeling mit ein schönes Schlummerlied. Ach nee, das kommt ja danach, damit Holger wieder schlafen kann. So, Happy Kekkeling mit How Do You Do mit dem Gummischuh.

Ja, einen wunderschönen guten Abend zusammen. Da ist er wieder live aus dem Sendestudio Würzburg. Euer Funky, wie ihr es von mir gewohnt seid, immer sonntags ab 22 Uhr mit den aktuellen Neuvorstellungen zum ersten Mal bei uns im Programm. Dafür wie immer ein dickes Dankeschön an die Plattenfirmen, die uns diese Tracks hier immer hierfür zur Verfügung stellen. Ein dickes Dankeschön natürlich.

natürlich auch an euch alle fürs Einschalten und Zuhören. Wenn ihr die Möglichkeit habt, würde ich mich freuen, wenn ihr auch rein zu uns schaut in unseren Chat unter radio-clan.de. Und auf gleicher Webseite gibt's natürlich auch eine Wunschbox, die ab sofort wieder sperrangelweit offen steht. Wenn ihr also was Spezielles hören wollt oder jemanden grüßen, egal ob der Track ebenfalls neu ist oder schon altbewährt, wenn ich ihn hab, spiele ich ihn euch gerne. Ja, und bis es soweit ist, starten wir einfach mal direkt durch mit den ersten drei Neuvorstellungen am Stück. Zwei Herzen von mir aus jetzt. Ja, jetzt geht es los. Danach Teddy Caro, die Flamme in meinem Herzen. Und alle guten Dinge sind wie immer drei. Elisabeth Moserhold, ich bin anders. Ja, sind wir das nicht irgendwie alle?

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1: Im Studio sind Gröling. Schönen guten Abend. Die Pläne von Präsident Trump, tausende Soldaten aus Deutschland abzuziehen, stoßen im US-Kongress auf scharfe Kritik. Das würde ein falsches Signal an Kreml-Chef Putin senden, betonen zwei führende Republikaner. Trump will weit mehr als 5000 Soldaten abziehen. Außerdem hat er eine Vereinbarung zur Stationierung von Langstreckenraketen bei Mainz gestrichen. Das könnte zu Problemen führen, sagte der Sicherheitsexperte Christian Mölling im Zweiten.
2: Das ist tatsächlich das zentrale Element einer Abschreckung, weil es hier um Raketen geht, die in der Lage sind, Russland schon im Aufmarsch, also nicht erst, wenn es an die NATO-Grenze kommt, sondern deutlich früher zu stören und Kommandozentralen auszuschalten. Es hat deswegen eine extreme Abschreckungswirkung, die wir zurzeit nicht besitzen.
1: Im Bund knirscht es spürbar zwischen Union und SPD. Im Handelsblatt teilte Unionsparlamentsgeschäftsführer Bilger gegen den Koalitionspartner aus. Blockade und Schuldzuweisungen würden der Handlungsfähigkeit der Politik schaden, sagt er. Die Koalition müsse schnell wieder Reformen liefern. Biokraftstoffe sollen in Deutschland billiger werden. Dafür macht sich Landwirtschaftsminister Rainer stark. Er fordert, die Kraftstoffe vollständig von der Steuer zu befreien. Mehr von Tom Husse.
3: Auch in Zukunft werden Landmaschinen auf Verbrennungsmotoren angewiesen sein, sagte Rainer den Funke-Zeitungen. Deshalb sei es umso wichtiger, noch stärker auf Biokraftstoffe zu setzen. Dabei gehe es nicht nur um klassischen Biodiesel, sondern auch um Methan aus Biogasanlagen, so der Minister weiter. Rainer wirbt auch dafür, Biokraftstoffe im eigenen Land zu produzieren. Versorgungssicherheit entstehe vor der eigenen Haustür.
1: Die neuen US-Zölle auf Autos aus der Europäischen Union könnten Deutschland hart treffen. IFO-Präsident Fuest warnte in der Bild am Sonntag, wenn die Europäische Union mit Gegenzöllen reagiert, könnte das einen Handelskrieg auslösen. Die Folge, Deutschland droht noch in diesem Jahr eine Rezession, so Fuest. Auf einer Atlantikkreuzfahrt ist offenbar das Hunter-Virus ausgebrochen. Die Weltgesundheitsorganisation spricht von 3 Toten. Ein Test auf das von Nagetieren übertragene Virus war positiv. Dazu gibt es mehrere Verdachtsfälle. Auf das betroffene Schiff, das von Argentinien nach Kap Verde unterwegs war, passen fast 250 Menschen. In der Formel 1 hat Mercedes-Pilot Andrea Kimi Antonelli den großen Preis von Miami gewonnen. Der WM-Führende fuhr vor den McLaren-Piloten Lando Norris und Oscar Piastri über die Ziellinie.
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4: Wolkig bis stark bewölkt geht's durch den späten Abend und die Nacht. Dazu ziehen gebietsweise noch Regen und einzelne Gewitter durch. Insgesamt lässt das aber nach und klingt nach und nach ab. Die Tiefstwerte liegen dabei zwischen 14 und 7 Grad. Morgen gibt's dann wieder viele Wolken, verbreitet Schauer und Gewitter und maximal werden es bis 29 Grad.

0: Das war Marc Lorenz für euch mit Das Lied. Es geht weiter mit Chris Dirk, Algere Petition. Danach die Capris, sie sah so aus wie Marilyn. Und danach machen wir wieder ein Dreier draus, drei aktuelle Neuvorstellungen am Stück. Mandy Mitchell mit Hunger nach mehr.
1: Boah, Hunger, boah, habe ich eigentlich auch. Ich glaube, ich gehe dabei noch mal zum Kühlschrank, guck mal, was es noch so gibt.
0: Und sag einfach mal Musik ab.

Andi Latte war das für euch mit Automechaniker. Es geht weiter mit Andreas Frey, Ikonin, DJ Rufus, Feed, Jazz, Auton, Never Gonna Give You Up und machen wir wieder den Dreier daraus, drei aktuelle Neuvorstellungen am Stück. Dennis Dahlen, wir zwei in Palma. Habt ihr Liedwünsche, lasst es mich wissen.

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1: Der Citroën Berlingo gehört heute zu den prägendsten Fahrzeugen im Segment der Hochdachkombis. Seit seiner Weltpremiere im Herbst 1996 steht das Modell für eine Kombination aus praktischer Nutzbarkeit, großzügigem Raumangebot und innovativer Technik. Eigenschaften, die ihn gleichermaßen bei Familien, Gewerbetreibenden und Flottenkunden beliebt machen. Doch der Berlingo hatte eine ganze Reihe von Vorgängern. Der Citroën AZÜ, der auf Basis des legendären 2CV, also der Ente, entwickelt wurde, trug somit auch den Beinamen Kastenente. Seine Konstruktion folgte dem gleichen Prinzip wie der 2CV. Geringes Gewicht, einfache Technik und hohe Alltagstauglichkeit. Dazu bot der AZÜ durch seinen geschlossenen Kastenaufbau ein deutlich größeres Ladevolumen als der PKW. Mit einer damaligen Nutzlast von rund 250 Kilogramm und einer großen Heckklappe war der AZÜ ideal für Lieferdienste und Gewerbetreibende geeignet. Seine robuste Federung sorgte zudem dafür, dass auch auf schlechten Straßen empfindliche Ladung sicher transportiert werden konnte. Die Federung der gesamten 2CV-Familie und damit auch des AZÜ wurde damals mit einer ungewöhnlichen Vorgabe entwickelt. Ein Bauer sollte einen Korb mit Eiern über einen frisch gepflügten Acker fahren können, ohne dass sie zerbrechen. Das Ergebnis war die legendär weiche Langhubfederung, die bis heute zu den Markenzeichen von Citroën zählt. Auf den AZÜ folgte Ende der 1970er Jahre der Citroën Arkadian. Der Name ist ein Wortspiel. Arkadian ist eine Kombination aus zwei Begriffen. AK, die interne Bezeichnung des 2CV-Kastenwagens, und Dian, dem PKW-Modell, auf dem sie technisch basiert. So entstand der ungewöhnliche Name Arkadian. Der direkte Vorläufer des Berlingo war dann der Citroën C15 ab dem Jahr 1984. Mit ihm gelang der Marke einer der größten Erfolge im Bereich kompakter Nutzfahrzeuge. Der C15 basierte technisch weitgehend auf dem Citroën Visa, erhielt jedoch einen vollständig neu konstruierten Kastenaufbau und eine vom Citroën BX abgeleitete Hinterachse. Auch ohne Hydropneumatik sorgte sie für einen hohen Fahrkomfort. Das Fahrzeug kombinierte robuste PKW-Technik mit einer hohen Nutzlast und hervorragender Wirtschaftlichkeit.
0: Das war der Autotipp. Informationen

DJ Ostkurve, Feed Pia Vanelli, war das für euch mit Du bist du? Ja, und nachdem ich bin, kündige ich euch jetzt natürlich die drei nächsten aktuellen Neuvorstellungen an. Honk Mambo Luki und Malle Mark mit Thekendienst. Danach Julian Sommer und Kristall, endlich normale Leute. Und Koma Kasper mit ISO 3000 und Rambazamba. Habt ihr die Twinsche? Nix wie rein damit in unsere Wunschbox. Und so ihr es noch nicht seid, natürlich nix wie rein mit euch selber hier in unseren Chat. Alles zu finden, wie üblich, auf unserer Website radio-clan.de.

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Oh, König, war das für euch. Bist mein Dicker. Naja, kann man so oder so sehen. Weiter geht's mit Lorenz Büffel. Hier kommt der Büffelmann. Der ist bestimmt auch ein bisschen dicker. Danach Maite Kelly mit Ein Kuss in Paris. Und McEagle mit Rumbombe, Rumcarola.

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1: Mehr als 14 Millionen Frauen in Deutschland sind von Rückenschmerzen betroffen. Das liegt an einem Zusammenspiel von mehreren Faktoren aus Biologie, Alltag und Medizin. So beeinflussen etwa das breitere Becken und die stärkere Krümmung der Lendenwirbelsäule die Statik. Gleichzeitig ist die stabilisierende Rumpfmuskulatur im Durchschnitt weniger ausgeprägt. Auch hormonelle Schwankungen wirken sich aus. Östrogen beeinflusst Muskulatur, Bindegewebe und Schmerzempfinden. Sinkt der Spiegel in den Wechseljahren dauerhaft, kann der Rücken empfindlicher auf Belastungen reagieren. Hinzu kommen körperliche und mentale Mehrbelastungen durch Familienarbeit, die immer noch vorwiegend Frauen betreffen. Langes Sitzen im Büro, am Schreibtisch, einseitiges Heben und Tragen von Kindern und Einkäufen sowie gebückte Arbeiten im heimischen Umfeld fordern den Rücken. Geschlechtersensible Medizin bedeutet vor allem, dass Standardtipps nicht immer ausreichen. Entscheidend ist, den Rücken gezielt zu stärken und den Alltag bewusst zu gestalten. Frauen haben im Durchschnitt weniger Muskelmasse im Oberkörper, sagt man. Deshalb spielt die Kräftigung eine besonders wichtige Rolle. Besonders effektiv sind Übungen für die tiefe Rumpf- und Beckenmuskulatur, insbesondere nach der Geburt, da sie den unteren Rücken entlasten und Beschwerden vorbeugen können. Die Aktion Gesunder Rücken e.V. rät, im Alltag für Ausgleich zu sorgen, statt Belastungen zu vermeiden. Kinder- und Einkaufstaschen auch einmal auf der anderen Seite tragen, Bewegungspausen einplanen und das Umfeld ergonomischer gestalten. Alternative Medizin wie Osteopathie kann helfen, Spannungen im Körper zu lösen. Yoga fördert Kraft, Beweglichkeit und Körperwahrnehmung, während Meditation und Atemübungen dabei unterstützen können, Stress zu reduzieren. Ein Faktor, der Rückenschmerzen oft verstärkt. Gut tut dem Frauenrücken, den Beckenboden zu trainieren. Gezielte Übungen stabilisieren den unteren Rücken, besonders nach der Geburt oder in den Wechseljahren. Auch Krafttraining mit höherem Widerstand stärkt die Muskulatur und hilft, den Rücken im Alltag besser zu entlasten. Einfache und wirksame Übungen zur Stärkung und Entlastung des Rückens gibt es auf der Webseite der Aktion Gesunder Rücken e.V. Dort finden sich auch rückenfreundliche Lösungen für verschiedene Lebensbereiche.
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Ja, das war die Mountain Crew mit geile Leute. Es geht weiter mit Olaf der Flipper, Weltklasse. Danach Olli P. und DJ Aaron, Flugzeuge im Bauch. Ja, machen wir wieder ein Dreier draus. Drei aktuelle Neuvorstellungen am Stück und zugleich drei Interpreten. Stefan Stürmer, Mary und DJ Marillo mit Malle, ich will ein Kind von dir. Naja, wenn sich die drei zusammentun, kann das schon passieren, ne?

Ja, jetzt App updaten, wer sie noch nicht hat. Ich habe letzte Woche wieder ein Update rausgegeben von unserer App. Jetzt spielt der Player oben in der Taskleiste. Das heißt, bei den Handys, die dem Ding bisher immer den Saft geklaut haben, wenn der Player eine Weile im Hintergrund lief, um Akku oder Traffic zu sparen, gibt ja so tolle Software auf modernen Handys. Die haben jetzt kein Problem mehr. Jetzt läuft der Player weiter und weiter und weiter und weiter und weiter und weiter und weiter und weiter. Auch wenn ihr das Handy irgendwo in der Ecke liegen habt. Aber noch besser, wie das Handy in der Ecke liegen lassen, ist natürlich mit dem Handy in unseren Chat reinzukommen, ne? Noch besser. Unterhaltet euch mit uns und wir machen weiter auch gleich mit Musik hier. Stefan vom Bierkeller, Promilleprinzessin. Danach Stephen Lloyd mit Hey Hey Sophia. Ob die Sophia die Promilleprinzessin ist, wer weiß. Und Alessia Spring mit Ocean Eyes. Die Augen des Ozeans. Ja, da schwimmt jetzt irgendwo der Wal rum, ne? Was denkt ihr? Geht das gut? Kommt er im Meer an? Und vor allem, hat er nach so einer langen, qualvollen Zeit dort noch eine Überlebenschance? Kriegt keiner mehr mit, ne?

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1: Rund 260.000 Flugreisende haben im vergangenen Jahr mit Hilfe von sogenannten Fluggasthelfern eine Entschädigung wegen eines verspäteten oder ausgefallenen Fluges durchgesetzt. Das geht aus einer aktuellen Auswertung von Finanztipp unter den 17 größten deutschen Fluggasthelfern hervor. Der unabhängige Geldratgeber hält 7 dieser Portale für empfehlenswert. Angesichts aktueller Störungen im Flugverkehr, unter anderem durch Streiks und die angespannte Lage im Nahen Osten, dürfte die Nachfrage nach solchen Diensten hoch bleiben. Allein in der Woche vor Ostern zählten die deutschen Flughäfen nach Angaben des Flughafenverbands ADV etwa 3,8 Millionen Passagiere. Verspätet sich der Flieger oder wird der Flug gestrichen, kann Reisenden eine Entschädigung zwischen 250 und 600 Euro zustehen, außer es führen außergewöhnliche Umstände zu den Beeinträchtigungen, sagt Dr. Britta Schön, Rechtsexpertin bei Finanztipp. Zu außergewöhnlichen Umständen zählen etwa sicherheitsbedingte Flugausfälle wegen des Irankriegs oder ein Kerosinmangel am Flughafen. Eine Entschädigung gibt es nach der Rechtsprechung des Europäischen Gerichtshofs hingegen bei Ausfällen und Verspätungen, weil zum Beispiel die Piloten oder Mitarbeiter der Airline streiken. Abhängig von Distanz und Verspätungsdauer kann Fluggästen bei letzterem eine Ausgleichszahlung zustehen. Verbraucher können sich selbst an die Airline wenden. Lehnt diese ab oder meldet sich nicht, können sich Reisende nach 2 Monaten kostenlos an die Schlichtungsstelle Reise und Verkehr wenden, so Dr. Britta Schön. Die generelle Schlichtungsquote bei Fernbus, Bahn und Flug lag bei 88%. In 12% der Beschwerden kam keine Einigung zustande. Kommt keine Einigung zustande, können Fluggäste nur selbst klagen oder einen Fluggasthelfer einschalten. Wer selbst vor Gericht ziehen will, kann seit neuestem Online-Klage beim zuständigen Amtsgericht einreichen. Die Hürde für eine eigene Klage bleibt weiter hoch, besonders wenn die Airline die Zahlung schon außergerichtlich abgelehnt hat, sagt Schön. Alternativ können Verbraucher spezialisierte Fluggasthelfer einschalten. Diese übernehmen die Durchsetzung der Ansprüche, entweder gegen Erfolgsbeteiligung oder durch den direkten Ankauf der Forderung. Bei Sofortentschädigern ist das Geld meistens innerhalb von 2 Bankarbeitstagen auf dem Konto. Dafür behalten die Anbieter rund 30% ein.
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Franz Börder war das für euch mit Wir trinken Eierlikör. Ja, den Prost. Aber da geht's mit Kerstin Kolin. Es ist Sommer. Ja, das Wetter war auch in den letzten Tagen sehr sommerlich. Wir hatten heute hier Dorfflohmarkt. Ich war mit meinem Junior auch im Hof gestanden, hab ein bisschen verkauft. Und ich sag euch, das wurde ganz schön warm. Also so langsam, aber sicher kommt der Sommer doch raus. Ja, was jetzt bei uns rauskommt, ist Musik. Danach nämlich Maria Rica mit Buenas Noches, Senor. Und machen wir wieder ein Dreier draus. Drei aktuelle Neuvorstellungen am Stück. Markus Novak, einmal Hölle und

0: Warum du?
1: Martin Jünwer das für euch mit Warum du? Ja, weil ich diese Sendung üblicherweise moderiere. Ja, und aus diesem Grund sage ich euch jetzt auch die nächsten drei Neuvorstellungen an. Nick mit Wenn andere nachts schlafen. Ja, ich hoffe, ihr schlaft noch nicht, sondern hört mir noch bis zum Ende zu. Danach geht's nämlich weiter mit René Ulbricht, Josephine und Steffen Jürgens. 20 Jahre später. Ja, 20 Jahre später haben wir auch bald. Zum ersten Mal sind wir nämlich schon 2007 für euch on air gegangen hier. Ja, und wir funken immer noch für euch quer durchs Web weltweit. Und wenn ihr noch mitmachen wollt, dann bewerbt euch als Moderator.

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1: Im Studio Sönke Röhling. Schönen guten Abend. Bundeskanzler Merz hat von der SPD mehr Entgegenkommen bei der gemeinsamen Regierungsarbeit gefordert. In der ARD-Sendung Karin Mioska wies er darauf hin, dass innerhalb der Union der Unmut wachse. Es sei noch nicht genug gelungen, Dinge hinzubekommen, die die Handschrift der Union tragen. Weiter sagte Merz.
2: Ich erwarte von der SPD die gleiche Kompromissbereitschaft, wie wir sie zeigen. Wir zeigen sie. Ich bin bis jetzt sehr geduldig gewesen, auch im Umgang mit der SPD. Die SPD muss allerdings auch wissen, Kompromisse sind keine Einbahnstraße. Die müssen wir beide machen.
1: Der Forderung, der SPD höhere Einkommen stärker zu belasten, erteilte Merz eine Absage. Die neuen US-Zölle auf Autos aus der Europäischen Union könnten Deutschland hart treffen. IFO-Präsident Fuß warnte in der Bild am Sonntag, wenn die Europäische Union mit Gegenzöllen reagiert, könnte das einen Handelskrieg auslösen. Die Folge, Deutschland droht noch in diesem Jahr eine Rezession, so Fuß. Für den Abzug von US-Soldaten aus Deutschland bekommt US-Präsident Trump auch Kritik aus den eigenen Reihen. Führende Republikaner im Kongress warnen vor einem falschen Signal an Russland. Trump will jetzt weit mehr als 5000 Soldaten aus Deutschland abziehen. Zuvor hatte Kanzler Merz den Iran-Krieg kritisiert und das hat Trump ganz und gar nicht geschmeckt. Der Politikwissenschaftler Clemens Fischer sagte bei NTV.
3: Trump ist gewillt, dass er sich einerseits an Friedrich Merz abarbeitet und revanchiert für dessen Aussagen und zum Zweiten, dass er eigentlich das macht, was er im ganzen Wahlkampf versprochen hatte, der Fokus weg von Europa hin zum Pazifik.
1: Im Fall der mutmaßlichen Erpressung des Babykostherstellers Hipp ist in Österreich jetzt ein Verdächtiger gefasst worden. Der 39-Jährige soll mehrere Gläser der Babynahrung mit Rattengift manipuliert haben. Gefunden wurden die betroffenen Gläschen in Österreich, Tschechien und der Slowakei. In der Fußball-Bundesliga haben sich Gladbach und Mainz den Klassenerhalt gesichert. Die Gladbacher besiegten Dortmund mit 1:0, Mainz gewann zuvor bei St. Pauli mit 2:1. Außerdem kann sich der VfL Wolfsburg weiter Hoffnung auf einen Ligaverbleib machen. Nach einem 1:1 in Freiburg steht man jetzt auf dem Relegationsplatz. In der Formel 1 hat Mercedes-Pilot Andrea Kimi Antonelli den großen Preis von Miami gewonnen. Der WM-Führende fuhr vor den McLaren-Piloten Lando Norris und Oscar Piastri über die Ziellinie.
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4: Wolkig bis stark bewölkt geht's durch den späten Abend und die Nacht. Dazu ziehen gebietsweise noch Regen und einzelne Gewitter durch. Insgesamt lässt das aber nach und klingt nach und nach ab. Die Tiefstwerte liegen dabei zwischen 14 und 7 Grad. Morgen gibt's dann wieder viele Wolken, verbreitet Schauer und Gewitter und maximal werden es bis 29 Grad.

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Sand. Ja, ihr Lieben, das war's für heute schon wieder. Euer Funky bedankt sich fürs Zuhören. Hofft, es hat euch gefallen. Und wird sich natürlich auch freuen, wenn ihr auch das nächste Mal wieder reinschaltet, wenn's wieder heißt Funky on Air. Bis dahin, viel Spaß jetzt mit meinem Nachfolger, dem Andreas Victor und seiner Sendung Love Time. Ja, bis zum nächsten Mal. Ciao, ciao, winke, winke, euer Funky.

0: kurz nach 22 Uhr. Und was gibt es jetzt?
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0: Ein schöner Tag geht vorbei, neigt sich seinem Ende entgegen und nun kommt das Sahnehäubchen. Selbstredend mit ganz viel Entspannung.
6: Probier's mal mit Gemütlichkeit, mit Ruhe und Gemütlichkeit. Jagst du den Alltag und die Sorgen weg. 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

ihr Herzensmenschen da draußen, das nenne ich doch mal eine Begrüßung. Willkommen zu Lovetime, dem Ort im Radio, an dem Gefühle nicht flüstern müssen, sondern ganz entspannt auf dem Sofa Platz nehmen dürfen. Wir nehmen uns wie jeden Sonntag jetzt Zeit für große Emotionen, leise Gedanken und für Songs, die mehr sagen als jede Sprachnachricht um 1:30 nachts. Wir lassen es klingeln, kurz nach 22 Uhr, da darf man das, De La Soul, Hip-Hop mit Humor, Groove und dieser lässigen 90er-Attitüde, als man noch dachte, ein Anruf, der könnte alles klären. Spoiler konnte er nicht. Aber der Song, der ist geblieben. Ring, ring, ring. Schön, dass du da bist.

0: Geschmeidige Klänge mit Matt Bianco, perfekt für alle, die ganz cool werden wollen, cool am Sonntagabend. Dabei nehme ich dich bekanntlich jeden Sonntag ein wenig an die Hand, natürlich sanft. Apropos Sonntag, nicht unbedingt der beliebteste Tag der Woche, das ist ohne Zweifel der Samstag. Die Geschäfte haben geöffnet, es ist Wochenende, sollte man nicht arbeiten müssen, dann kann man sogar lange schlafen und muss nicht früh ins Bettchen. Der Sonntag hingegen, das ist für viele der Ausruhtag, auf der Couch oder aber daneben. Wie sieht dein perfekter Sonntag aus? 015 25 840 5057, unsere WhatsApp-Nummer noch einmal 015 25 840 5057.
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0: Hot Chili Peppers. Wie sieht dein perfekter Sonntag aus? Diana, die hat etwas zum Thema.
1: Ja, Sonntag ist lang ausschlafen, schön in Ruhe frühstücken und dann vom Frühstückstisch direkt auf die Couch die Beine hochlegen, den Fernseher anmachen und einfach den ganzen Tag nichts tun. Ja, das war vielleicht mal so, bevor ich ein Kind hatte, aber somit ist Sonntag für mich so gut wie jeder andere Tag oder fast noch stressiger, weil das Kind natürlich den ganzen Tag zu Hause ist und es geht einfach schon in der Früh rund. Ja, da ist nichts mit ausruhen. Also Leute, die noch keine Kinder haben und noch ganz jung sind, genießt eure Sonntage noch, einfach mal nichts zu tun. Das wird noch dauern, bis die Zeiten wiederkommen mit Kind.
0: Es fing so schön an, ein fauler Sonntag. Aber so ist das im Leben. Nun Musik von James Blunt, ein Song, den wirklich jeder kennt. You're Beautiful, ein kurzer Blick, ein nicht gelebter Moment, eine Geschichte, die im Kopf weitergeht. James Blunt hat später selbst gesagt, der Song sei eigentlich traurig. Vielleicht ist genau das der Grund, warum er vielen Mitmenschen im Ohr geblieben ist. James Blunt.

zwei Männer, eine gemeinsame Vergangenheit, Robbie Williams und Gary Barlow Shame. Gestern ist sie 67 geworden. Susanna Hoffs, die Stimme von den Bengals. Mitgebracht habe ich dir heute einen Song, der schon oft in dieser Sendestrecke zu hören war, Eternal Flame. Allerdings nicht die Ursprungsversion aus dem Jahr 1988. Im vergangenen Jahr hat Susanna Hoffs den Song nochmal neu aufgenommen. Sie selbst sagt über die Aufnahme, als ich vor dem Mikrofon stand, kämpfte ich mit den Tränen der Dankbarkeit. Dankbarkeit für die Gelegenheit, ein Lied zu singen, das ich mein ganzes Erwachsenenleben lang geliebt und geschätzt habe. Wir sind zusammen erwachsen geworden. Wir schätzen den Song auch, Eternal Flame.

0: perfekte Sonntag. Mehr wird genommen, Regen eher nicht so. Wie sieht der perfekte Sonntag für Stefan aus?
1: Also der perfekte Sonntag sah bei mir früher so aus, dass ich ausgeschlafen habe, dass ich gefrühstückt habe und so weiter, genau, und dann einfach den Couching Day einberufen habe. Wenn ich jetzt an einen schönen Sonntag denke, dann ist es natürlich, dass ich mit meiner kleinen Tochter aufstehe, dass wir zusammen dann was frühstücken und genau. Und dann läuten wir den Tag ein, wo wir uns so einen Faulenzer-Tag da machen.
0: Unsere WhatsApp-Nummer 01525 840 5057. Willkommen zur Rubrik Live-Tracks. Große Bühne, große Stimme. Mehr muss man nicht sagen. Mariah Carey, Without You und Hero.

Essenstunde Love Time. Wir hören uns wieder nach 23 Uhr. Jetzt Falsett, Gefühle und Nähe, musikalisch. Drei Brüder, die wussten, wie man Herzschmerz vertont. Die Bee Gees. Bis gleich.

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1: Wir geben uns noch ein weiteres Stündchen Love Time. Ganz entspannt. Manche entspannen wunderbar während dieser Sendestrecke. Johanna, die braucht ganz andere Dinge, wie sie uns gleich verrät. Hallo Johanna, was hilft dir, um so richtig zu entspannen?
2: Hey, ich bin Johanna und mir helfen zum Beispiel Meditationen ganz gut. Und ich kann super entspannen oder klassische Musik oder aber auch mal ein gutes Buch. Einfach schön nachmittags auf der Couch mit einer Tasse Tee und einem guten Buch hilft mir total. Und ich kann total entspannen, kann ich jedem nur empfehlen. Oder auch mal, wie gesagt, eine Meditation finde ich super.
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Auch heute am 18. Januar blicken wir verträumt in die Sterne, wenngleich es heute wenig verträumt zugeht. Am kommenden Freitag startet das Dschungelcamp. So heißt es im Volksmund. Ich bin ein Star, holt mich hier raus. Und mit den Stars ist das so eine Sache. Oder sagen dir Namen wie zum Beispiel Samira Yavuz, Patrick Rohmer, Mea Dumont, Umu Tekin, Ariel Hediger, Simone Ballack, Stefan Dürr, Eva Benitatu, Hubert Feller, Nicole Bessler-Böttcher, irgendetwas. By the way, Hardy Krüger Junior, den mag man kennen. Und bei der Personalie Gil Ofarim, da scheiden sich die Geister. Sei es drum, es ist bereits die 19. Staffel, wie es diesbezüglich sternkucktechnisch ausschaut. Mehr zum Thema gleich nach Charlie Puth. Pop verspielt modern, Liebe kann auch leicht sein. Lipstick.

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0: Auf geht's in den Dschungel. 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
1: 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Im Studio für dich, Franziska Luca.
2: Unkraut vergeht nicht. Fressen oder gefressen werden, das ist hier die Frage. Und nicht alle Dschungelbesucher treffen eine lebenserhaltende Entscheidung. Wer vor lauter Urwald die Futterbäume nicht sieht, sich vegetarisch von Giftpflanzen ernährt oder mit jedem Säbelzahntiger kuscheln will, der wird als Eintagsfliege enden. Aber es wachsen ja auch Glückspilze im Dickicht. Widder. Vom wilden Affen gebissen. Mit markerschütterndem Schrei schwingt sich der furchtlose Krieger an armdicken Lianen der Herausforderung entgegen, rodet mit einer selbstgemachten Machete ein Stück Urwald und brät sich am Lagerfeuer den selbsterlegten Tiger zum Abendessen. Für morgen ist ein Wettrennen mit dem Reviergorilla geplant. Der Sieger kriegt Jane. Stier. Wellness am Wildwasser. Das Moorbad im Sumpf ist schon wegen dem natürlichen Massageeffekt dank vieler Krabbeltierchen ungemein entspannend. Danach wird unterm Wasserfall geduscht und wenn dem Stier bisweilen noch die gebratenen Raupen in den Mund fliegen, ist das Wohlbefinden gesichert. Ein Rindvieh mit dicker Kuhhaut genießt und schluckt. Zwillinge. Interessante Speisekarte. Ach, ist das aufregend, zwitschert der quirlige Zwilling, hüpft mit den Kolibris von Ast zu Ast und kann sich gar nicht satt sehen an den verschiedenartigen Essensvorschlägen, die er am liebsten im Flug verschluckt. Den lustigen Vögel mögen auch die Ureinwohner. Nur, wenn er aus dem Kochtopf heraus Zubereitungstipps gibt, werden sie sauer. Krebs. Erst ein Nest, dann der Rest. Kaum im Dschungel angekommen, fängt der geborgenheitssüchtige Typ an, auf der Suche nach einem kuscheligen Plätzchen im Unterholz herumzukrauchen und es warmweich auszupolstern, damit die sensible Seele keine Dornenkratzer abkriegt. Direkt nebenan ist dann der Streichelzoo und sogar die Würgeschlange frisst dem Krebschen aus der Hand.
0: Vier weitere Sternzeichen nach Madonna. Madonna, take a bow.